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1: Mit Alexander Fekonja, guten Morgen. Heute geht es an den AHS und BHS los mit der schriftlichen Zentralmatura. Und da steht für 41.000 Maturantinnen und Maturanten heute gleich Deutsch am Programm. Die steirische Landesschulsprecherin Sophie Zingel wünscht sich gerade in diesem Gegenstand Chancengleichheit. Die, die heute den Laptop verwenden dürfen, sind aus ihrer Sicht klar im Vorteil.
2: Da ist ja auch eine Rechtschreibprüfung drauf. Und viele Schulen schreiben aber noch mit Zettel und Stift. Und das ist halt ein bisschen unfair, weil erstens, sie sind viel langsamer und zweitens, haben sie keine Rechtschreibkontrolle. Und das ist halt dann schon ein bisschen unfair. Und ich würde mir, glaube ich, einfach wünschen, dass in Zukunft jeder die gleichen Hilfsmittel und die gleichen Chancen hätte.
1: Größte Herausforderung aus ihrer Sicht ist, dass für viele Gegenstände gleichzeitig gelernt werden muss. Nach dem Rücktritt von August Wöginger als Clubobmann der ÖVP soll der steirische Abgeordnete Ernst Gödel diese Position von ihm übernehmen. Der 54-jährige Landwirt und Jurist soll heute früh in einer Clubsitzung im Parlament gewählt und danach der Öffentlichkeit präsentiert werden. Wöginger ist nach seiner Verurteilung im Postenschacher Prozess zurückgetreten. Bei einer mutmaßlichen Amokfahrt in der Leipziger Innenstadt sind gestern 2 Menschen getötet worden. 3 Menschen haben sich schwer verletzt. Es gibt laut dem Leipziger Oberbürgermeister Burkhard Jung viele weitere Verletzte. Bei dem festgenommenen Fahrer handelt es sich aller Wahrscheinlichkeit nach um einen Einzeltäter, einen 33-jährigen deutschen Staatsbürger. Und noch zum Fußball, da ist dem WRC gestern Abend in der Bundesliga der erhoffte Befreiungsschlag gelungen. Die Wolfsberger haben Alltag klar mit 4:1 geschlagen und haben das Tabellenende wieder an Blau-Weiß Linz abgegeben. Neuer alter Spitzenreiter ist der LASK nach einem 3:1-Sieg gegen Rapid. Da gibt es heute einen Mix aus Sonne, Wind und einzelnen Schauern. Von Oberösterreich bis ins Burgenland wird es heute sommerlich warm mit bis zu knapp 30 Grad. Im Westen und Süden bleibt es aber etwas kühler. In Tirol und Kärnten stauen sich Wolken und es regnet vereinzelt. Dazu kommt auch der Wind. Vor allem in der Steiermark, im Burgenland und in Wien sind am Nachmittag und am Abend Böen zwischen 50 und 80 km/h möglich.
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0: Zwei Frauen, ein richtig genialer Song. Nena und Kim Wilde auf Radio One. Schönen guten Morgen am Dienstag. Die Woche hat zwar gerade erst begonnen, aber ich finde, wir können sie gleich besser machen. Arbeit ist schließlich nicht alles. Und wenn du dir das zu Herzen nimmst, denkst du automatisch an die Abendplanung.
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0: läuft überall. Wird's heute wunderschön sommerlich. Guten Morgen am Dienstag mit Radio One. Von Oberösterreich bis ins Burgenland dürft ihr euch auf jede Menge Sonnenschein freuen. 20 bis 28 Grad sind drinnen. Es weht lebhafter Südwind. Ja, anders die Situation in Tirol, in Salzburg, in Osttirol, aber auch in Teilen Kärntens. Da gibt's jede Menge Wolken und immer wieder kann es hier auch ein wenig regnen. Selbst Gewitter sind mit dabei. Im Südwesten erwarten wir höchstens 20 Grad, im Osten bis zu 29 Grad.
1: Hey, Fonzie.

wie sein Lebensmotto, oder? Supreme, Robbie Williams für dich, kurz vor 6:30 hier bei uns auf Radio One am Dienstag. Wenn du heute zu spät ins Büro kommst, ist sowieso die Baustelle schuld. Zumindest wenn du über die A21 fährst, die Außenringautobahn. Ab sofort wird zwischen dem Knoten Vösendorf und der Anschlussstelle Brunn der Presslufthammer ausgepackt. Und es ist sicherlich nicht nur einer. Auf beiden Richtungsfahrbahnen wird saniert, bedeutet, unter Tag sind zwar zwei Fahrstreifen pro Richtung frei, allerdings inklusive Verschwenkung zu einer baulich abgetrennten Spur. In Stoßzeiten ist natürlich mit Verzögerungen zu rechnen.

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12: Mit Alexander Fekonja, guten Morgen. Heute geht es an den AHS und BHS los mit der schriftlichen Zentralmatura. Und da steht für 41.000 Maturantinnen und Maturanten heute gleich Deutsch am Programm. Die steirische Landesschulsprecherin Sophie Zingel wünscht sich gerade in diesem Gegenstand Chancengleichheit. Die, die heute den Laptop verwenden dürfen, sind aus ihrer Sicht klar im Vorteil.
13: Da ist ja auch eine Rechtschreibprüfung drauf. Und viele Schulen schreiben aber noch mit Zettel und Stift. Und das ist halt ein bisschen unfair, weil erstens, sie sind viel langsamer und zweitens haben sie keine Rechtschreibkontrolle. Und das ist halt dann schon ein bisschen unfair. Und ich würde mir, glaube ich, einfach wünschen, dass in Zukunft jeder die gleichen Hilfsmittel und die gleichen Chancen hätte.
12: Größte Herausforderung aus ihrer Sicht ist, dass für viele Gegenstände gleichzeitig gelernt werden muss. Nach dem Rücktritt von August Wöginger als Clubobmann der ÖVP soll der steirische Abgeordnete Ernst Gödel diese Position von ihm übernehmen. Der 54-jährige Landwirt und Jurist soll heute früh in einer Clubsitzung im Parlament gewählt und danach der Öffentlichkeit präsentiert werden. Wöginger ist nach seiner Verurteilung im Postenschacher Prozess zurückgetreten. Bei einer mutmaßlichen Amokfahrt in der Leipziger Innenstadt sind gestern zwei Menschen getötet worden. Drei Menschen haben sich schwer verletzt. Es gibt laut dem Leipziger Oberbürgermeister Burkhard Jung viele weitere Verletzte. Bei dem festgenommenen Fahrer handelt es sich aller Wahrscheinlichkeit nach um einen Einzeltäter, einen 33-jährigen deutschen Staatsbürger. Und noch zum Fußball, da ist dem WRC gestern Abend in der Bundesliga der erhoffte Befreiungsschlag gelungen. Die Wolfsberger haben Alltag klar mit 4:1 geschlagen und haben das Tabellenende wieder an Blau-Weiß Linz abgegeben. Neuer, alter Spitzenreiter ist der LASK nach einem 3:1 Sieg gegen Rapid. Da gibt es heute einen Mix aus Sonne, Wind und einzelnen Schauern. Von Oberösterreich bis ins Burgenland wird es heute sommerlich warm mit bis zu knapp 30 Grad. Im Westen und Süden bleibt es aber etwas kühler. In Tirol und Kärnten stauen sich Wolken und es regnet vereinzelt. Dazu kommt auch der Wind. Vor allem in der Steiermark, im Burgenland und in Wien sind am Nachmittag und am Abend Böen zwischen 50 und 80 km/h möglich.
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15: 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Ja, dann überleg dir schon mal, was du deiner Mama schenken willst. Also, außer Aufmerksamkeit, wenn sie dich mal wieder anruft. Am Sonntag ist Muttertag. Sag's durch die Blume oder durch die Pralinenschachtel. Hauptsache, du denkst dran.
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Ein Dienstagmorgen mit Radio One und der neuen Hit-Garantie. Möwe oder doch Mensch? Der Unterschied im Ruf ist gar nicht so leicht zu erkennen. Einmal im Jahr wird zur 6. Möwen-Imitations-EM geladen. Diesmal hat sie in Belgien stattgefunden und was alle Teilnehmer gleich haben, den Hang zum Möwenruf. Klingt ein bisschen so, als wären wir an Malteser auf die Pfote gestiegen.

Wir suchen gemeinsam den Sommer an diesem Dienstagmorgen auf Radio One. Fündig werden wir heute auf jeden Fall zwischen Oberösterreich und dem Burgenland. Also im Osten drüben zum Beispiel, es ist wunderschön sonnig, da erwarten wir bis zu 29 Grad. Bei dir in Tirol oder auch in Salzburg und Kärnten, da ist es schon von der Früh weg sehr instabil. Die Wolken werden mehr, außerdem kann es zu Regenschauern und Gewittern kommen. Der Tageshöchstwert ist bei dir bei um die 20 Grad erreicht.

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0: Den Song konnte ich mal auswendig. My Love is Your Love von Whitney Houston. Die neue Hitgarantie auf Radio One. Guten Morgen am Dienstag. Vieles verlagert sich ins Netz. Serienstreaming betreibst du online. Radio One kannst du auch online konsumieren. Na und Videospiele sowieso und überhaupt.
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0: Starten wir gleich mal mit dem Videospielhändler GameStop. Alles ist mittlerweile digital, deshalb will man jetzt Neuland gewinnen. Mario Teufel.
2: Ja, das klingt erstmal verrückt, aber GameStop hat vor, das Online-Auktionshaus eBay für 56 Millionen Dollar zu kaufen. Und das, obwohl eBay eigentlich deutlich größer ist als GameStop. Firmenchef Ryan Cohen will daraus aber einen starken Konkurrenten zu Amazon machen.
0: So viel Kohle, woher nimmt GameStop das Geld?
2: Ein Teil soll über Kredite finanziert werden, der Rest ist noch nicht komplett geklärt. Spannend ist auch, GameStop besitzt schon ca. 5% von eBay und will notfalls direkt die Aktionäre überzeugen, falls eBay ablehnt.
0: So, und weil es draußen ja vielerorts heute schon wieder sommerlich wird, Forscher haben jetzt Kleidung entwickelt, die vor zu viel UV-Strahlung warnen kann, und zwar indem sie die Farbe wechselt.
2: Genau, die Stoffe bekommen eine spezielle Beschichtung mit Proteinen. Sobald starke UV-Strahlung auf die Kleidung trifft, verändert sich die Farbe. So sieht man sofort, wann die Sonne zu intensiv wird.
0: Voll cool, Sonnencreme-Warnung direkt am T-Shirt.
2: Ganz genau, die Technik könnte zum Beispiel bei Kinderkleidung oder Outdoor-Sportbekleidung eingesetzt werden, damit Menschen schneller merken, wann sie sich besser schützen sollten.
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6: Mit Alexander Fekonja. Schönen guten Morgen. Für über 40.000 Maturantinnen und Maturanten der AHS und BHS beginnt heute mit Deutsch die Zentralmatura. Der Kärntner Landesschulsprecher Nikolaus Polesnik sieht die Reifeprüfung als große Chance, die aber gleichzeitig eine riesige Herausforderung ist.
7: Ich würde auf jeden Fall sagen, dass es eher eine Mischung zwischen Anspannung und Zuversicht ist, weil besonders die Personen, die sagen wir mal zum Beispiel Deutsch schriftlich maturieren, wenn diese Personen im Schuljahr mit einem Dreier abgeschlossen haben, dann gilt bei diesen Personen die 30%-Regel. Trotzdem muss man auf jeden Fall sagen, dass eher der Respekt eher mehr da ist vor der Matura als natürlich die Angst.
6: Für die Zukunft wünscht sich Polesnik Chancengleichheit für alle. Bei der Deutschmatura dürfen an manchen Schulen Laptops verwendet werden, andere arbeiten rein handschriftlich und haben somit keine Rechtschreibprüfung zur Verfügung. US-Präsident Donald Trump hat dem Iran für den Fall von Angriffen auf US-Schiffe mit Vernichtung gedroht. Der Iran werde von der Erde gefegt, sollte er Schiffe angreifen, die im Rahmen der neuen US-Initiative zur Öffnung der Straße von Hormuz im Einsatz seien, sagt Trump in einem Interview mit Fox News. Der Asbestskandal in Ungarn breitet sich weiter aus. Immer mehr Gemeinden im Westen des Landes könnten von kontaminiertem Schotter aus dem Burgenland betroffen sein. In Szombathely wurde bereits ein Gesundheitsnotstand ausgerufen. Bis zu 30 weitere Ortschaften könnten betroffen sein. Experten sprechen von möglicherweise der größten Asbestbelastung in der Geschichte Ungarns. Und dem WAC ist am Abend in der Fußball-Bundesliga der erhoffte Befreiungsschlag gelungen. Die Wolfsberger haben Alltag klar mit 4:1 geschlagen und haben das Tabellenende wieder an Blau-Weiß Linz abgegeben. Neuer alter Spitzenreiter ist der LASK nach einem 3:1-Sieg gegen Rapid. Da gibt es heute einen Mix aus Sonne, Wind und einzelnen Schauern. Von Oberösterreich bis ins Burgenland wird es heute sommerlich warm mit bis zu knapp 30 Grad. Im Westen und Süden bleibt es aber etwas kühler. In Tirol und Kärnten stauen sich Wolken und es regnet vereinzelt. Dazu kommt auch der Wind. Vor allem in der Steiermark, im Burgenland und in Wien sind am Nachmittag und am Abend Böen zwischen 50 und 80 km/h möglich.
8: Verkehrsinfo mit Andi Marada. Wir starten auf der Tangente in Wien auf der A23 Richtung Inzersdorf zwischen Hirschstetten und dem Knotenpaar. Der braucht hier schon 10 Minuten länger. A22, die Donauuferautobahn, der Knoten Nord. Viele wollen über die Nordbrücke in Richtung Zentrum, auch über den Zubringer von der Brünnerstraße. Da ist schon einiges los, auch durch den Kaisermühlentunnel auf der Donauuferautobahn. Der A22 in Richtung Tangente und den Süden. 10 Minuten eure Verzögerung hier. Oberösterreich, B3, Donaustraße Richtung Linz, vor der Donaubrücke Mauthausen. Hier Stau, 10 Minuten plus am Dienstagmorgen. Wir wünschen euch eine gute und vor allem sichere Fahrt. Fahrt vorsichtig.
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1: Wenn Schäfchen zählen derzeit auch nichts bringt, liegt's vielleicht am Mond. Am Wochenende hatten wir Vollmond und in ein paar Wochen kommt es dann zum totalen Showdown, zum sogenannten Blue Moon. Davon sprechen wir, wenn ein zweites Mal in einem Monat Vollmond ist. Am 31. Mai heulen dann wieder die Werwölfe. Und wir heulen, wenn wir nicht einschlafen können.
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1: Radio One Daybreak am Dienstag. Ich bin Maxi Kavan. Schön, dass du mit mir aufstehst. Ich war nicht der Einzige, der am Wochenende Lust auf eine Tüte Eis hatte. Die Warteschlange war schon wirklich was für Geduldige. Ja, es finden sich auch durchaus besondere Sorten hinter der Vitrine. Sehr appetitanregend, im Gegensatz zu dem hier.
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3: Schoko, Vanille, Erdbeer. Langweilig.
4: Boring!
3: In Kolumbien gibt es eine Eissorte, bei der einem nicht das Wasser, sondern eher das Blut im Mund zusammenläuft, nämlich Blutwurst-Eis.
5: Warum? Ich verstehe das nicht!
3: Ja, richtig gehört, Eiscreme aus echter Blutwurst. Die Wurst wird gekocht, püriert, mit Zimt, Zucker und vielleicht auch noch einer Banane gemixt und dann ab ins Gefrierfach. Der Geschmack? Irgendwo zwischen würzig, cremig, leicht metallisch. Mit einem Hauch Weihnachten. Einige sagen überraschend lecker, andere nie wieder, ich habe meine Geschmacksknospen verloren. Hintergrund: in vielen Regionen Kolumbiens ist Morcilla, also Blutwurst, eine ganz normale Zutat im Alltag. Und weil Essenstrends eben keine Grenzen kennen, landet sie jetzt halt auch manchmal im Eisbecher.
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Das Wetter ist schon manchmal unfair, oder? Hier ist Radio 1 am Dienstag und bei dir heute in Tirol, Salzburg und Kärnten, da schaut es recht trist aus. Ja? Immer wieder 10 Wolken durch, die Sonne zeigt sich kaum und du musst mit Regenschauern und Gewittern rechnen. 20 Grad werden es noch. Ja, vom Südwesten jetzt zu dir in den Osten, also rund um Wien, aber auch weiter rüber westlich in Richtung Oberösterreich und südlich im Burgenland. Da schaut es gut aus. Ja? Viel Sonnenschein, kaum Wolken und Tageshöchstwerte. Aufpassen bitte, zwischen 22 und 29 Grad. Einzig der lebhafte Südwind könnte ein bisschen lästig sein.

Der Sound der Imagine Dragons für dich und deinen Dienstagmorgen. 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Kein Anruf, kein Chat, kein Social Media. Seit einem Jahr schon gibt es in Österreich das Handyverbot bis inklusive der 8. Schulstufe. Und erste Analysen zeigen, auf den Gängen ist es lauter. Es wird wieder mehr miteinander gesprochen. Jetzt wirst du sagen, denen bleibt ja auch nichts anderes übrig. Ja eh, aber gerade in der Schule ist es enorm wichtig, soziale Interaktion zu betreiben, sonst wird es später echt mal schwer im Berufsalltag. Ab heute hat das Handy auch an der Oberstufe Pause. Zumindest bei all denjenigen, die mit der schriftlichen Zentralmatura starten.

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8: Mit Alexander Fekonja. Schönen guten Morgen. Für über 40.000 Maturantinnen und Maturanten der AHS und BHS beginnt heute mit Deutsch die Zentralmatura. Der Kärntner Landesschulsprecher Nikolaus Polesnik sieht die Reifeprüfung als große Chance, die aber gleichzeitig eine riesige Herausforderung ist.
9: Ich würde auf jeden Fall sagen, dass es eher eine Mischung zwischen Anspannung und Zuversicht ist, weil besonders die Personen, die, sagen wir mal, zum Beispiel Deutsch schriftlich maturieren, wenn diese Personen im Schuljahr mit einem Dreier abgeschlossen haben, dann gilt bei diesen Personen die 30%-Regel. Trotzdem muss man auf jeden Fall sagen, dass eher der Respekt eher mehr da ist vor der Matura als natürlich die Angst.
8: Für die Zukunft wünscht sich Polesnik Chancengleichheit für alle. Bei der Deutschmatura dürfen an manchen Schulen Laptops verwendet werden, andere arbeiten rein handschriftlich und haben somit keine Rechtschreibprüfung zur Verfügung. US-Präsident Donald Trump hat dem Iran für den Fall von Angriffen auf US-Schiffe mit Vernichtung gedroht. Der Iran werde von der Erde gefegt, sollte er Schiffe angreifen, die im Rahmen der neuen US-Initiative zur Öffnung der Straße von Hormuz im Einsatz seien, sagt Trump in einem Interview mit Fox News. Der Asbestskandal in Ungarn breitet sich weiter aus. Immer mehr Gemeinden im Westen des Landes könnten von kontaminiertem Schotter aus dem Burgenland betroffen sein. In Szombathely wurde bereits ein Gesundheitsnotstand ausgerufen. Bis zu 30 weitere Ortschaften könnten betroffen sein. Experten sprechen von möglicherweise der größten Asbestbelastung in der Geschichte Ungarns. Und dem WAC ist am Abend in der Fußball-Bundesliga der erhoffte Befreiungsschlag gelungen. Die Wolfsberger haben Alltag klar mit 4:1 geschlagen und haben das Tabellenende wieder an Blau-Weiß Linz abgegeben. Neuer alter Spitzenreiter ist der LASK nach einem 3:1 Sieg gegen Rapid. Da gibt es heute einen Mix aus Sonne, Wind und einzelnen Schauern. Von Oberösterreich bis ins Burgenland wird es heute sommerlich warm mit bis zu knapp 30 Grad. Im Westen und Süden bleibt es aber etwas kühler. In Tirol und Kärnten stauen sich Wolken und es regnet vereinzelt. Dazu kommt auch der Wind. Vor allem in der Steiermark, im Burgenland und in Wien sind am Nachmittag und am Abend Böen zwischen 50 und 80 km/h möglich.
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11: 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Mit Andi Marada. Wir starten auf der Tangente in Wien auf der A23 Richtung Inzersdorf zwischen Hirschstetten und der Knotenpate. Er braucht hier schon 10 Minuten länger. A22 die Donauuferautobahn, der Knoten Nord. Viele wollen über die Nordbrücke in Richtung Zentrum, auch über den Zubringer von der Brünnerstraße. Da ist schon einiges los, auch durch den Kaisermühlentunnel auf der Donauuferautobahn, der A22 in Richtung Tangente und den Süden. 10 Minuten eure Verzögerung hier. Oberösterreich B3 Donaustraße Richtung Linz vor der Donaubrücke Mauthausen. Hier Stau 10 Minuten plus am Dienstagmorgen. Wir wünschen euch eine gute und vor allem sichere Fahrt. Fahrt vorsichtig.
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14: 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Am Mittwoch geht's beim 7-fach-Jackpot um 8,5 Millionen Euro. Bin dann mal weg auf Dauerurlaub.
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Servus, du stehst auf mit Radio 1 am Dienstag. U-Bahn fahren macht nicht nur Spaß, es hilft der Umwelt. Die Wiener Linien setzen auf Sonnenenergie. Gleich 15 neue Solardächer sollen entstehen, viele davon direkt über den U-Bahn-Stationen. Da bietet sich vor allem die Strecke der U2 an, da sie in der Donaustadt stetig über der Erde verläuft. Der Strom wird direkt ins System eingespeist und betreibt Rolltreppen, Aufzüge, die Beleuchtung oder sogar ganze Werkstätten. Zug fährt ab, mit gutem Gewissen. 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

aber nicht für alle in Österreich. Guten Morgen, Radio One am Dienstag, bei dir im Osten, ja, von Wien bis rüber nach Oberösterreich, aber runter ins Burgenland. Da schaut es heute nach einem traumhaften Sommertag aus. Du darfst dich wohlfühlen bei Sonnenschein und 29 Grad. Im Laufe des Tages kommt dann auch lebhafter Wind auf. In Tirol, Salzburg, aber auch in Kärnten, da sind schon in der Früh sehr viele Wolken vorhanden und aus denen regnet es immer wieder. Außerdem kommen auch Gewitter herangezogen. Mehr als 20 Grad wirst du bei dir im Quecksilber nicht finden.

für dich am Start bei Benson Boone auf Radio One. Bist du Lerche oder Eule? Jetzt finden wir es raus. Es liegt nämlich in deinen Genen, ob du in der Früh gut aus dem Bett kommst oder nicht. Soweit die Wissenschaft. Lerchen sind in der Früh sofort fit, nehmen sich Zeit für ein Frühstück und sind auch im Büro extrem leistungsfähig. Eulen hingegen sind Langschläfer und entwickeln ihren Leistungshöhepunkt erst im Laufe des Nachmittags. Egal welcher Vogeltyp du bist, es ändert nichts dran, dass du ausreichend schlafen solltest. Nur dann kannst du aus dem Vollen schöpfen.

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6: Mit Alexander Fekonja, schönen guten Morgen. ÖVP-Klubobmann August Wöginger ist gestern im Postenschacher Prozess wegen Amtsmissbrauchs schuldig gesprochen worden und daraufhin als Clubchef zurückgetreten. Das Urteil ist noch nicht bestätigt. Der Fall zeigt aber, bei der Korruptionsbekämpfung gibt es in Österreich noch viel zu tun, sagt die Vorstandsvorsitzende von Transparency International, Bettina Knötzl. Es brauche vor allem Schulungen für Führungskräfte in der Politik.
7: Damit das Verständnis wächst, was ist noch zulässig, was ist sozusagen normales Einsetzen für Bürgeranliegen und was überschreitet die Grenze hin zum Amtsmissbrauch.
6: Als Wögingers Nachfolger soll der steirische Abgeordnete Ernst Gödel folgen. Der 54-jährige Landwirt und Jurist soll heute in einer Clubsitzung im Parlament gewählt werden. Bei einer mutmaßlichen Amokfahrt gestern in der Leipziger Innenstadt sind 2 Menschen getötet und 3 weitere schwer verletzt worden. Ein 33-jähriger Deutscher ist noch am Tatort festgenommen worden. Die Ermittler gehen nach bisherigen Erkenntnissen nicht von einem politischen oder religiösen Motiv aus. Die Staatsanwaltschaft spricht von einer Amoktat. Hinweise auf weitere Täter gibt es keine. Elon Musk hat einen Rechtsstreit mit der US-Börsenaufsicht beigelegt. Der Vorwurf war, dass Musk 2022 beim Kauf von Twitter-Aktien zu spät offengelegt hatte, dass er bereits mehr als 5% des Unternehmens besitzt. Mit einer Zahlung von 1,5 Millionen Dollar ist die Sache jetzt vom Tisch, obwohl Musk dadurch laut Börsenaufsicht rund 150 Millionen Dollar gespart haben soll. Und für über 40.000 Maturantinnen und Maturanten in Österreich beginnt heute mit Deutsch die Zentralmatura. Es ist das einzige Fach, in dem alle Kandidatinnen und Kandidaten die gleichen Aufgaben bekommen. Übermorgen geht es dann weiter mit Englisch. Mathematik, das Angstfach vieler, steht dann für kommenden Montag am Plan. Anfang Juni folgt dann die mündliche Matura. Zweigeteilt zeigt sich das Wetter in Österreich heute. Während es von Oberösterreich bis ins Burgenland sommerlich warm wird, mit bis zu knapp 30 Grad, bleibt es im Westen und Süden kühler und es regnet heute auch ab und zu ein wenig. Dazu bläst vor allem in der Steiermark, im Burgenland und in Wien am Nachmittag kräftiger Wind mit Böen zwischen 50 und 80 km/h.
5: Verkehrsinfo. Mit Andi Maradan. Wir starten in Wien auf der A23, die Südosttangente Richtung Inzersdorf zwischen Hirschstetten und dem Knoten Prater. 15 Minuten eure Verzögerung in diesen Richtung. Und A22, der Knoten Nord. Viele wollen in Richtung Zentrum über die Nordbrücke, auch über den Zubringer von der Brünnerstraße. Ihr braucht hier 10 Minuten länger. A22 noch die Donauuferautobahn durch den Kaisermühlentunnel in Richtung Tangente und den Süden. Da ist es immer wieder zäh in Richtung Lobau auf der ganz linken Spur und den Norden geht es viel besser. Salzburg, A1, die Westautobahn Richtung Deutschland zwischen Thalgau und Wallersee, 10 Minuten plus. Hier auf der Wiener Straße, der B1 Richtung Salzburg zwischen Hendorf Süd und Eugendorf, braucht ihr eine Viertelstunde länger. Und auf der B156, der Lambrechtshausener Straße Richtung Salzburg, da gibt es auch Dienstagmorgen Verkehr zwischen Antering und Bergheim, eine Viertelstunde Zeitverlust hier. Steiermark, A2, die Südautobahn, Achtung, da steht ein brennendes Fahrzeug Richtung Wien zwischen Sebersdorf, Bad Waltersdorf und Hartberg. Es gibt hier eine Sperre. A9 die Pyrenautobahn Richtung Voralpenkreuz zwischen Wunschuh und Knoten Graz West. Zäher Verkehr, eine Viertelstunde euer Zeitverlust hier wegen der Bauarbeiten dort. Ich wünsche euch eine gute und vor allem sichere Fahrt. Fahrt vorsichtig.
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1: Anfang Mai und in der Bucht von Porto Novo in Italien bekommst du schon jetzt keinen Platz mehr am Strand. Jetzt weiß ich auch, warum der Strand die Perle des Conero heißt. Ist eher was für Gutbetuchte. Einen einzigen Sonnenschirm gibt's in Porto Novo für 3000 Euro. Ich will nicht wissen, was die Liege kostet.
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Comrade, Hug Yourself. Das ist deine Playlist zum Wohlfühlen. Radio One um kurz nach 8. Letzter Eurovision Song Contest Beginn. Heute in einer Woche geht's los mit dem ersten Semifinale. Es wird ernst, noch dazu, wo bereits jetzt die ersten Song Contest Teilnehmerinnen und Teilnehmer in Wien gelandet sind. Darunter Griechenland, Finnland oder Australien, das ja seit vielen Jahren als nicht-europäisches Land mit dabei ist. In den nächsten Tagen folgen dann die ersten Proben in der Wiener Stadthalle, natürlich aber auch Sightseeing. Wien ist ja bis über seine Grenzen hinaus bekannt als Musikstadt. Trau mich wetten, dass sich die ESC-Stars hier besonders wohlfühlen? Die Finnen überhaupt, denn die gelten ja als Favoriten auf den ESC-Titel.

Der Sommer ist ein bisschen geizig. Ja, nicht überall in Österreich schlägt er heute richtig zu. Bei dir in Tirol, in Kärnten, aber auch in Teilen von Salzburg, da ist es schon von der Früh weg eher unbeständig. Die Sonne zeigt sich kaum, es ziehen immer wieder Wolken auf, außerdem musst du mit Regen schauen und Gewittern rechnen. Deshalb kommt bei dir die Tageshöchsttemperatur über 20 Grad auch nicht hinaus. Anders die Situation von Oberösterreich bis Wien und dann runter ins Burgenland. Also da ist es von der Früh weg traumhaft sonnig. Der Wind wird lebhaft bis stürmisch, kommt aus südlicher Richtung, bleibt aber weiterhin sehr mild draußen. Also die Tageshöchsttemperaturen hier 22 bis 29 Grad.

Radio One Daybreak am Dienstag. Ich bin Maxi Kavan, schön, dass du reinhörst. Jeder Topf braucht seinen Deckel. Und jede Baustelle ihren Stau. Ab sofort musst du auf der A21 der Wiener Außenringautobahn zwischen dem Knoten Vösendorf und der Anschlussstelle Brunn mit Verzögerungen rechnen. Gleich beide Richtungsfahrbahnen werden hier saniert. Untertags gibt es zwar zwei Fahrspuren pro Richtung, allerdings wird jeweils eine davon auf einer baulich abgetrennten Spur geführt. Die Geschwindigkeit ist auch abgesetzt. Fahr auf jeden Fall etwas früher von daheim weg, wie es mit der aktuellen Verkehrslage aussieht. Das sagen wir dir gleich in unserem Verkehrsupdate, kurz nach 8:30.

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5: Es ist 8.30 Uhr. Mit Alexander Fekonja. Schönen guten Morgen. ÖVP-Klubobmann August Wöginger ist gestern im Postenschacher Prozess wegen Amtsmissbrauchs schuldig gesprochen worden und daraufhin als Klubchef zurückgetreten. Das Urteil ist noch nicht bestätigt. Der Fall zeigt aber, bei der Korruptionsbekämpfung gibt es in Österreich noch viel zu tun, sagt die Vorstandsvorsitzende von Transparency International, Bettina Knötzl. Es brauche vor allem Schulungen für Führungskräfte in der Politik.
6: Damit das Verständnis wächst, was ist noch zulässig, was ist sozusagen normales Einsetzen für Bürgeranliegen und was überschreitet die Grenze hin zum Amtsmissbrauch.
5: Als Wögingers Nachfolger soll der steirische Abgeordnete Ernst Gödel folgen. Der 54-jährige Landwirt und Jurist soll heute in einer Clubsitzung im Parlament gewählt werden. Bei einer mutmaßlichen Amokfahrt gestern in der Leipziger Innenstadt sind 2 Menschen getötet und 3 weitere schwer verletzt worden. Ein 33-jähriger Deutscher ist noch am Tatort festgenommen worden. Die Ermittler gehen nach bisherigen Erkenntnissen nicht von einem politischen oder religiösen Motiv aus. Die Staatsanwaltschaft spricht von einer Amoktat. Hinweise auf weitere Täter gibt es keine. Elon Musk hat einen Rechtsstreit mit der US-Börsenaufsicht beigelegt. Der Vorwurf war, dass Musk 2022 beim Kauf von Twitter-Aktien zu spät offengelegt hatte, dass er bereits mehr als 5% des Unternehmens besitzt. Mit einer Zahlung von 1,5 Millionen Dollar ist die Sache jetzt vom Tisch, obwohl Musk dadurch laut Börsenaufsicht rund 150 Millionen Dollar gespart haben soll. Und für über 40.000 Maturantinnen und Maturanten in Österreich beginnt heute mit Deutsch die Zentralmatura. Es ist das einzige Fach, in dem alle Kandidatinnen und Kandidaten die gleichen Aufgaben bekommen. Übermorgen geht es dann weiter mit Englisch. Mathematik, das Angstfach vieler, steht dann für kommenden Montag am Plan. Anfang Juni folgt dann die mündliche Matura. Zweigeteilt zeigt sich das Wetter in Österreich heute. Während es von Oberösterreich bis ins Burgenland sommerlich warm wird, mit bis zu knapp 30 Grad, bleibt es im Westen und Süden kühler und es regnet heute auch ab und zu ein wenig. Dazu bläst vor allem in der Steiermark, im Burgenland und in Wien am Nachmittag kräftiger Wind mit Böen zwischen 50 und 80 km/h.
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7: Mit Andi Maradan. Wir starten in Wien auf der A23, die Südosttangente Richtung Inzersdorf, zwischen Hirschstetten und dem Knoten Prater. 15 Minuten eure Verzögerung in diesen Richtung. Und A22, der Knoten Nord. Viele wollen in Richtung Zentrum über die Nordbrücke, auch über den Zubringer von der Brünnerstraße. Hier braucht ihr 10 Minuten länger. A22 noch die Donauuferautobahn durch den Kaisermühlentunnel in Richtung Tangente und den Süden. Da ist es immer wieder C in Richtung Lobau auf der ganz linken Spur und den Norden geht es viel besser. Salzburg, A1, die Westautobahn Richtung Deutschland zwischen Thalgau und Wallersee, 10 Minuten plus. Hier auf der Wiener Straße, der B1 Richtung Salzburg zwischen Hendorf Süd und Eugendorf, braucht ihr eine Viertelstunde länger. Und auf der B156, der Lambrechtshausener Straße Richtung Salzburg, da gibt es auch Dienstagmorgenverkehr zwischen Antering und Bergheim, eine Viertelstunde Zeitverlust hier. Steiermark, A2, die Südautobahn, Achtung, da steht ein brennendes Fahrzeug Richtung Wien zwischen Sebersdorf, Bad Waltersdorf und Hartberg. Es gibt hier eine Sperre. A9 die Pyrenautobahn Richtung Voltenkreuz zwischen Wunschuh und Knoten Graz West. Zäher Verkehr, eine Viertelstunde euer Zeitverlust hier wegen der Bauarbeiten dort. Ich wünsche euch eine gute und vor allem sichere Fahrt. Fahrt vorsichtig.
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8: Am Sonntag ist nicht nur Sonntag, dass dir das klar ist. Du musst dir unbedingt noch was einfallen lassen. Also für die Mama meine ich. Es ist Muttertag und da sollten wir aus Gedanken ein Geschenk formen. Ganz vorne mit dabei, wie jedes Jahr übrigens, der Blumenstrauß.
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Also vor kurzem sind in Belgien die Europameisterschaften im Möwen-Imitieren ausgetragen worden. Die Teilnehmer waren allesamt echte Profis und du wirst es gleich hören, die sind so durchtrieben, dass sie so klingen, als wären sie selbst Wasservögel. Du wirst es kaum glauben, aber die Möwen-EM hat sogar einen tieferen Sinn, und zwar das Aufpolieren des Möwen-Images. Das Geschrei wird nämlich von vielen als nervig wahrgenommen.

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1: Na, wo ist er denn, der Sommer? Ja, gehen wir gemeinsam suchen. Guten Morgen, Radio One am Dienstag. Also, wenn du von Oberösterreich bis Wien irgendwo daheim bist oder im Burgenland, dann kannst du heute mit dem T-Shirt oder der Bluse rausgehen. Bei dir wird es heute super sonnig und sommerlich mit 22 bis 29 Grad. Naja, nur der lebhafte Wind macht es draußen ein bisschen unangenehm. Aber das ist alles nichts gegen die Situation im Süden und Westen des Landes. Also in Tirol, Salzburg oder auch in Kärnten, da ist es schon von der Früh weg trüb und immer wieder gehen Regenschauer nieder. Auch Gewitter sind mit.

0: Feels Like I'm Falling in Love, Coldplay, kurz vor 9 auf Radio 1 und wir zocken schon. Na gut, beruflich natürlich. Wir sprechen drüber.
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0: Starten wir gleich mal mit dem Videospielhändler GameStop. Alles ist mittlerweile digital, deshalb will man jetzt Neuland gewinnen. Mario Teufel.
2: Ja, das klingt erstmal verrückt, aber GameStop hat vor, das Online-Auktionshaus eBay für 56 Millionen Dollar zu kaufen. Und das, obwohl eBay eigentlich deutlich größer ist als GameStop. Firmenchef Ryan Cohen will daraus aber einen starken Konkurrenten zu Amazon machen.
0: So viel Kohle, woher nimmt GameStop das Geld?
2: Ein Teil soll über Kredite finanziert werden, der Rest ist noch nicht komplett geklärt. Spannend ist auch, GameStop besitzt schon ca. 5% von eBay und will notfalls direkt die Aktionäre überzeugen, falls eBay ablehnt.
0: So, und weil es draußen ja vielerorts heute schon wieder sommerlich wird, Forscher haben jetzt Kleidung entwickelt, die vor zu viel UV-Strahlung warnen kann, und zwar indem sie die Farbe wechselt.
2: Genau, die Stoffe bekommen eine spezielle Beschichtung mit Proteinen. Sobald starke UV-Strahlung auf die Kleidung trifft, verändert sich die Farbe. So sieht man sofort, wann die Sonne zu intensiv wird.
0: Voll cool, Sonnencreme-Warnung direkt am T-Shirt.
2: Ganz genau, die Technik könnte zum Beispiel bei Kinderkleidung oder Outdoor-Sportbekleidung eingesetzt werden, damit Menschen schneller merken, wann sie sich besser schützen sollten.
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5: Mit Alexander Fekonja. Der steirische Abgeordnete Ernst Gödel soll neuer ÖVP-Klubobmann werden. Nachdem August Wöginger gestern nach seiner Verurteilung im Postenschacher Prozess schuldig gesprochen wurde. Das Urteil muss zwar noch bestätigt werden, trotzdem ist es schon jetzt ein wichtiges Zeichen im Kampf gegen Korruption, sagt die Vorstandsvorsitzende von Transparency International Bettina Knötzl.
6: Urteile wie das, was wir jetzt gesehen haben, schärfen das Bewusstsein, dass Postenschacher kein Freundschaftsdienst, sondern eben Amtsmissbrauch ist.
5: Und damit das Bewusstsein noch stärker geschärft wird, schlägt Knötzl unter anderem auch Schulungen für Führungskräfte in der Politik vor. Das US-Militär hat nach eigenen Angaben damit begonnen, Handelsschiffe durch die vom Iran blockierte Straße von Hormuz zu eskortieren. Zwei US-Handelsschiffe hätten die Meerenge mit Unterstützung von Zerstörern der Marine passiert, heißt es. Für den Fall von Angriffen auf die US-Schiffe hat US-Präsident Trump dem Iran erneut mit Vernichtung gedroht. Einen Cobra-Einsatz hat es gestern Nachmittag im Südburgenland gegeben. Ein 42-Jähriger hat in St. Martin in der Wart im Bezirk Oberwart mehrere Personen bedroht und sich anschließend in seiner Wohnung verschanzt. Das Einsatzkommando Cobra hat den Mann am Abend festgenommen. Verletzt wurde niemand. Die Hintergründe werden noch ermittelt. Der Eurovision Song Contest rückt immer näher und wer ihn im Public Viewing erleben will, hat je nach Wohnort in Österreich sehr unterschiedliche Möglichkeiten. Im Osten ist das Angebot deutlich größer als im Westen. Das Herzstück ist das Eurovision Village am Wiener Rathausplatz mit Platz für bis zu 30.000 Fans. In Salzburg, Innsbruck und Dornbirn gibt es hingegen jeweils nur eine einzige Public Viewing Gelegenheit.
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5: Zweigeteilt zeigt sich das Wetter in Österreich heute. Während es von Oberösterreich bis ins Burgenland sommerlich warm wird, mit bis zu knapp 30 Grad, bleibt es im Westen und Süden kühler und es regnet heute auch ab und zu ein wenig. Dazu bläst vor allem in der Steiermark, im Burgenland und in Wien am Nachmittag kräftiger Wind mit Böen zwischen 50 und 80 km/h.
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8: Es ist 9.02 Uhr. Aktuell verlieren Sie 15 Minuten Zeit nach einem Unfall in Niederösterreich auf der A2 Richtung Graz zwischen Wiener Neudorf und Industriezentrum Niederösterreich Süd. In der Steiermark 15 Minuten Stau nach einem Unfall auf der A2 Richtung Klagenfurt zwischen Unterbremstetten und Liboch und in der Gegenrichtung Richtung Wien zwischen Sebersdorf, Bad Waltersdorf und Hartberg ebenfalls 30 Minuten Zeitverlust. In Salzburg 10 Minuten Zeitverlust auf der A10 Richtung Salzburg zwischen Werfen und Zetzenbergtunnel. Gute Weiterfahrt.
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9: Ja, jetzt schreiben Sie schon. Seit circa einer halben Stunde läuft die Deutschmatura. 5 Stunden lang sind es jetzt bis zur Abgabe. Hoffen wir, dass Sie keine Textanalyse kriegen. Das war zumindest die Textform, die mich immer am meisten genervt hat.

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Dienstag auf Radio 1. Außerirdischer Alkohol als Feierabenddrink ist auch mal was. Es ist nämlich gerade der erste im All gebraute Sake verkauft worden. Den haben sie auf der internationalen Raumstation gemacht. Ein Dude hat sich den jetzt für 600.000 Euro gekauft. Geschmacklich, und da zitiere ich jetzt, hat er eine deutliche Säure und einen gut ausbalancierten, robusten Geschmack. Ja, gut, dass wir wissen, dass es am Mond zu keinen Sake-Brauproblemen kommen wird.

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7: Zweigeteilt zeigt sich das Wetter in Österreich heute. Während es von Oberösterreich bis ins Burgenland sommerlich warm wird, mit bis zu knapp 30 Grad, bleibt es im Westen und Süden kühler und es regnet heute auch ab und zu ein wenig. Dazu bläst vor allem in der Steiermark, im Burgenland und in Wien am Nachmittag kräftiger Wind mit Böen zwischen 50 und 80 km/h.
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0: der Dienstag auf Radio One. Bei den Eissorten gibt's mittlerweile die wildesten Sachen. Weißwurst- oder Kassspatzeleis, Hummereis, Ketchup-Eis, Chili-Öl-Eis, für die, die es schärfer mögen. Da kommt dir das Eis, um das es jetzt geht, fast schon wieder normal vor.
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2: Schoko, Vanille, Erdbeer. Langweilig.
3: Boring.
2: In Kolumbien gibt es eine Eissorte, bei der einem nicht das Wasser, sondern eher das Blut im Mund zusammenläuft, nämlich Blutwurst-Eis.
4: Warum? Ich verstehe das nicht.
2: Ja, richtig gehört, Eiscreme aus echter Blutwurst. Die Wurst wird gekocht, püriert, mit Zimt, Zucker und vielleicht auch noch einer Banane gemixt und dann ab ins Gefrierfach. Der Geschmack? Irgendwo zwischen würzig, cremig, leicht metallisch, mit einem Hauch Weihnachten. Einige sagen überraschend lecker, andere nie wieder, ich habe meine Geschmacksknospen verloren. Hintergrund: in vielen Regionen Kolumbiens ist Morcilla, also Blutwurst, eine ganz normale Zutat im Alltag. Und weil Essenstrends eben keine Grenzen kennen, landet sie jetzt halt auch manchmal im Eisbecher.
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Gestern war für mich der erste Sommerkleid ohne Strumpfhose und auch ohne Jacke drüber Tag. So geht's jetzt auch weiter. Heute in Teilen von Niederösterreich bis zu 29 Grad. Am Sonntag haut's dann vielleicht zum ersten Mal die 30 raus.

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8: Mit Alexander Fekonja. Ernst Gödel ist neuer ÖVP-Clubobmann. Der steirische Abgeordnete wurde heute in der Clubsitzung einstimmig mit 100% als Nachfolger von August Wöginger gewählt, der gestern nach seiner Verurteilung wegen Amtsmissbrauchs als Clubchef zurückgetreten ist. Sein Mandat behält Wöginger aber und er bleibt auch Obmann des parteiintern mächtigen Arbeitnehmerbundes des ÖAAB. Leipzig steht unter Schock. Nachdem gestern Nachmittag ein 33-jähriger Deutscher mit einem Auto in der Altstadt von Leipzig in eine Menschenmenge gerast ist, 2 Menschen wurden getötet, mehrere weitere verletzt. Die Polizei hat den Fahrer festgenommen, sein Motiv ist noch unklar. Der Leipziger Oberbürgermeister Burkhard Jung zeigt sich fassungslos.
9: Man findet gar nicht die richtigen Worte für diese fürchterliche Amokfahrt. Gedanken sind natürlich jetzt bei den Opfern, bei den Angehörigen, bei den Menschen, die auch psychisch das kaum ertragen können.
8: Die Ermittler gehen nach bisherigen Erkenntnissen nicht von einem politischen oder religiösen Motiv aus. Eine Einigung gibt es im Bankenkollektivvertrag in Österreich. Nach 6 Verhandlungsrunden haben sich Arbeitgeber und Gewerkschaft auf ein Gehaltsplus von 3% plus einen Fixbetrag von 5 Euro geeinigt. Davon profitieren rund 68.000 Beschäftigte im Finanzsektor. Die Gewerkschaft zeigt sich in Summe zufrieden, spricht von einem schwierigen, aber annehmbaren Kompromiss. Umwelt- und Klimaschutz hat für die Menschen in Österreich nach wie vor hohe Priorität. Das zeigt der neue Mensch-Umweltmonitor des Umweltbundesamts, für den über 2000 Personen befragt wurden. Fast 9 von 10 befürworten eine stärkere Förderung klimafreundlicher Produkte. Als größte Herausforderungen sehen sie aber den Klimawandel, Bodenversiegelung und Extremwetterereignisse. Sommerliche Wärme im Osten, kühler ist es im Westen. So zeigt sich der heutige Dienstag. Von Oberösterreich bis ins Burgenland gehen sich bis zu 29 Grad aus. In Osttirol etwa bleibt es bei rund 15 Grad. Im Großteil Österreichs scheint aber zumindest zeitweise die Sonne. In der Westhälfte sind aber eben auch immer wieder einzelne Regenschauer und Gewitter mit dabei.
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10: mit Andi Maradat. Wir starten mit einem Unfall auf der A21 der Wiener Außenringautobahn Richtung Steinhäusl zwischen Brunn am Gebirge und dem Knoten Vösendorf. Es staut zurück bis Rot-Neusiedl auf die S1. Sie verliert derzeit hier 20 Minuten. Steiermark, A2 die Südautobahn Richtung Wien zwischen Sebersdorf, Bad Waltersdorf und Hartberg. Abschnittsweise Stau 20 Minuten plus wegen der Aufräumarbeiten dort und der Bauarbeiten. Graz, Eggenberger Gürtel in beiden Richtungen auf Höhe Haus Nummer 54. Vorsicht, da ist ein Unfall passiert. Es gibt schon Stau. Wir wünschen eine gute und vor allem sichere Fahrt. Fahrt vorsichtig.
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12: 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Wir sind mittendrin in der Matura-Zeit.

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0: Das ist MadCon auf Radio 1. eBay wird verkauft und Kleidung, die vorm Sonnenbrand warnt. Heute in unseren Tech-News.
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0: Der Videospielhändler GameStop hat's seit dem digitalen Boom nicht leicht. Jetzt sorgt er aber gerade für Schlagzeilen.
2: Ja, das klingt erstmal verrückt, aber GameStop hat vor, das Online-Auktionshaus eBay für 56 Millionen Dollar zu kaufen. Und das, obwohl eBay eigentlich deutlich größer ist als GameStop. Firmenchef Ryan Cohen will daraus aber einen starken Konkurrenten zu Amazon machen.
0: Aber woher nimmt GameStop überhaupt so viel Geld?
2: Ein Teil soll über Kredite finanziert werden, der Rest ist noch nicht komplett geklärt. Spannend ist auch, GameStop besitzt schon ca. 5% von eBay und will notfalls direkt die Aktionäre überzeugen, falls eBay ablehnt.
0: Und Forschende haben jetzt Kleidung entwickelt, die vor zu viel UV-Strahlung warnen kann, und zwar mit einem Farbwechsel.
2: Genau, die Stoffe bekommen eine spezielle Beschichtung mit Proteinen. Sobald starke UV-Strahlung auf die Kleidung trifft, verändert sich die Farbe. So sieht man sofort, wann die Sonne zu intensiv wird.
0: Also quasi Sonnencreme-Warnung direkt am T-Shirt?
2: Ganz genau. Die Technik könnte zum Beispiel bei Kinderkleidung oder Outdoor-Sportbekleidung eingesetzt werden, damit Menschen schneller merken, wann sie sich besser schützen sollten.
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10: Sommerliche Wärme im Osten, kühler ist es im Westen. So zeigt sich der heutige Dienstag. Von Oberösterreich bis ins Burgenland gehen sich bis zu 29 Grad aus. In Osttirol etwa bleibt es bei rund 15 Grad. Im Großteil Österreichs scheint aber zumindest zeitweise die Sonne. In der Westhälfte sind aber eben auch immer wieder einzelne Regenschauer und Gewitter mit dabei.
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0: der Dienstag auf Radio One. Bei manchen Songs macht es schon einen großen Unterschied, welcher Sänger oder welche Sängerin den singt. In einer anderen Version kann der gleiche Song gleich ganz anders klingen. Ja, bei dem Song, um den es jetzt geht, da hast du auf jeden Fall genug Auswahl. Da findest du auf jeden Fall eine Version, die dir gefällt.
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2: Der heutige Song ist ein richtiger Klassiker. Der Beweis: von diesem Lied gibt es über 150 veröffentlichte Versionen. Eine richtig erfolgreiche kommt aus dem Jahr 1987. Los Lobos mit ihrer Version von La Bamba, ein Song, um den sich viele Mythen ranken. Über die genaue Herkunft streiten sich viele. Was man weiß, die älteste bekannte Aufnahme kommt aus dem Jahr 1908. El Jarabe Veracruzano heißt die, übersetzt die Hochzeit des Veracruz. War da aber noch mehr eine Volksweise als ein Chart-Hit. Harry Belafonte hatte dann eine Version in den 50ern mit den Titeln Bam Bam Bamba. Legendär wurde der Titel aber durch Rock'n'Roll-Legende Ritchie Valens. Dann hat es dann über ihn sogar einen Film gegeben und jetzt schließt sich dann auch der Kreis wieder. Für den Soundtrack des Biopics haben die Los Lobos ihre Version aufgenommen, ist in dem Jahr sogar für 2 Grammys nominiert gewesen.
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Ist das Paradise hier auf Radio 1. Der Countdown zum ESC, der läuft. Nächste Woche geht's los mit dem Song Contest. Die ersten Teilnehmenden, die sind auch schon in Wien angekommen und haben schon geprobt. Schweden zum Beispiel, Griechenland, aber auch die Favoriten aus Finnland.

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9: Mit Hannes Harp. Die hohen Spritpreise wegen des Kriegs im Nahen Osten zeigen jetzt auch erste Auswirkungen auf unser Fahrverhalten. Alexander Fekonia, die Menschen in Österreich lassen ihr Auto lieber stehen.
10: Laut einer aktuellen Umfrage des Marktforschungsinstituts InnoFact im Auftrag von Autoscout24 fahren 4 von 10 Österreicherinnen und Österreichern ihr Fahrzeug seltener als noch vor einiger Zeit. 30% vermeiden unnötige Fahrten und versuchen Wege effizienter zu planen. Für 16% ist der Umstieg auf Öffis oder Fahrrad inzwischen eine ernstzunehmende Alternative. Die große Mehrheit aber, und das sind 60%, fährt unverändert weiter wie bisher und nimmt die Mehrkosten einfach in Kauf.
9: Nur 6% der Befragten denken übrigens konkret über den Umstieg auf ein Elektroauto nach. Der Steirer Ernst Gödel ist neuer ÖVP-Klubobmann. Der Nationalratsabgeordnete wurde heute in der Clubsitzung einstimmig mit 100% als Nachfolger von August Wöginger gewählt, der gestern nach seiner Verurteilung wegen Amtsmissbrauchs als Clubchef zurückgetreten ist. Sein Mandat im Nationalrat behält Wöginger aber und er bleibt auch Obmann des ÖAAB, des parteiinternen mächtigen Arbeitnehmerbundes. Der Verdächtige im Fall um vergiftete Hipgläschen soll nun in U-Haft sitzen. Das berichtet die Krone. Wegen Verdunkelungs- und Fluchtgefahr, wie es heißt. Der Mann bestreitet inzwischen aber weiter die Vorwürfe. Weiter ausständig ist auch ein Laborbericht, wie schädlich das gefundene Rattengift in einem Hipglas tatsächlich gewesen wäre. Auf die Probleme von Menschen mit Asthma macht heute der Weltasthmatag aufmerksam. In Österreich leiden schätzungsweise 500.000 Menschen an der Krankheit. Vor allem Rauchen fördert Asthma. Während in Österreich immer weniger Männer rauchen, schaut der Trend bei Frauen umgekehrt aus. Speziell Frauen zwischen 30 und 64 rauchen häufig, zeigt die Statistik.
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10: Sommerliche Wärme im Osten, kühler ist es im Westen. So zeigt sich der heutige Dienstag. Von Oberösterreich bis ins Burgenland gehen sich bis zu 29 Grad aus. In Osttirol etwa bleibt es bei rund 15 Grad. Im Großteil Österreichs scheint aber zumindest zeitweise die Sonne. In der Westhälfte sind aber eben auch immer wieder einzelne Regenschauer und Gewitter mit dabei.
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12: mit Andi Marader. Wir starten in Niederösterreich auf der A1 der Westautobahn Richtung Deutschland zwischen St. Pölten Süd und Losdorf. Hier ist ein Unfall passiert. Vorsicht, rechnet bitte.

0: Stromversorgung. A2 die Südautobahn Richtung Wien zwischen Sebersdorf, Bad Waltersdorf und Hartberg. Hier abschnittsweise Stau, eine halbe Stunde Zeitverlust wegen der Aufräumarbeiten und der Bauarbeiten dort. B317, die Friesacher Straße. Achtung, da ist ein Unfall passiert. Es gibt daher in beiden Richtungen zwischen Scheifling und der S36 Süd eine Sperre. Wir wünschen euch eine gute und vor allem sichere Fahrt. Fahrt vorsichtig.
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3: Alicia Keys bringt ein neues Album raus. Wann genau, hat sie noch nicht verraten, außer dass es noch dieses Jahr soweit sein soll. Ja, hoffentlich bald. Wir könnten mehr Songs wie diesen vertragen. Platz 11.

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Tate McRae hat sich gerade den Hitmaker-Preis abgeholt bei den Billboard Women in Music Awards. Die sind mit dabei unter den wichtigsten Auszeichnungen in der Musikbranche. Nicht schlecht mit 22. Unser

Die Radio 1 Top 11 um 11. Olivia Rodrigo geht auf Tour. Neues Album im Juni. Ab September tourt sie dann durch Nordamerika. Und gute Nachrichten für uns. 2027 soll es dann in Europa weitergehen. Augen offen halten für den Vorverkauf. Platz 7.

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11: Sommerliche Wärme im Osten, kühler ist es im Westen. So zeigt sich der heutige Dienstag. Von Oberösterreich bis ins Burgenland gehen sich bis zu 29 Grad aus. In Osttirol etwa bleibt es bei rund 15 Grad. Im Großteil Österreichs scheint aber zumindest zeitweise die Sonne. In der Westhälfte sind aber eben auch immer wieder einzelne Regenschauer und Gewitter mit dabei.

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Die Pussycat Dolls haben ihre US-Tour abgesagt. Soll dran liegen, dass sie nicht so viele Tickets verkauft haben, wie sie gedacht haben. Aber keine Sorge, die Europa-Tour, die steht weiterhin. Da ist die Nachfrage größer, mehrere Shows sind schon ausverkauft. Jetzt hörst du sie hier bei uns im Flashback-Hit.

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Justin Bieber ist zurück in den Charts. Und zwar mit einem Song aus 2012. Das liegt wohl an seinem ikonischen Coachella-Auftritt. Da ist er auf der Bühne durch YouTube gescrollt und hat zu Videos von seinen alten Songs mitgesungen. Hat ziemlich große Wellen gemacht auf Social Media. Heute ist er auf der 1, ein JB-Nostalgie-Trip. Hier ist Beauty and the Beat.

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9: Mit Hannes Harp. Ernst Gödel ist neuer ÖVP-Clubobmann. Der steirische Langzeitabgeordnete wurde heute in der Clubsitzung einstimmig mit 100% gewählt. Beim gemeinsamen Eintreffen mit Vorgänger August Wöginger und Parteichef Christian Stocker wurde das Trio von den Abgeordneten mit langanhaltendem Applaus empfangen. Ernst Gödel selbst zeigt sich stolz.
10: Ich gehe mit sehr viel Zuversicht an diese Aufgabe heran, auch dank unseres Herrn Bundeskanzlers, der mir auch dieses volle Vertrauen ausgesprochen hat.
9: Und Vertrauen spricht der ÖVP-Chef und Bundeskanzler auch weiterhin Gödels Vorgänger Wöginger aus und das trotz seiner erstinstanzlichen Verurteilung wegen Amtsmissbrauchs.
11: Natürlich ist er Teil der Volkspartei, das wird er auch in Zukunft bleiben. Er hat die Funktion des Clubobmannes zurückgelegt, aus bekannten Gründen, aus einer persönlichen Entscheidung, die ich respektiere. Aber das ändert nichts, dass er Teil der Volkspartei bleiben wird.
9: Konkret behält Wöginger sein Nationalratsmandat und seinen Posten als ÖAB-Chef, was bei Kritikern durchaus Fragen aufwirft. Im Fall um versuchte Erpressung gegen den deutschen Babykosthersteller Hipp sitzt der Verdächtige nun in U-Haft. Das hat die Staatsanwaltschaft Eisenstadt bestätigt. Der 39-Jährige bestreitet aber die Vorwürfe. Das Rattengift, das die Polizei an der Wohnadresse gefunden hat, sei für seine Landwirtschaft in der Slowakei gedacht gewesen, sagt sein Anwalt. Insgesamt 5 manipulierte Hipp-Gläser wurden in Österreich, Tschechien und der Slowakei gefunden. In der italienischen Lagunenstadt Venedig ist heute früh ein 20-Jähriger ertrunken, nachdem er gemeinsam mit 2 weiteren Jugendlichen in einen Kanal gefallen ist. 2 der Jugendlichen hat die Crew eines vorbeifahrenden Boots gerettet. Der 20-Jährige ist aus bisher ungeklärten Gründen nicht mehr aufgetaucht. 4 von 10 Österreicherinnen und Österreicher benutzen ihr Fahrzeug seltener. Erste Auswirkungen der gestiegenen Spritpreise auf unser Fahrverhalten zeigt heute eine Umfrage des Marktforschungsinstituts Innofact im Auftrag von Autoscout24. 30% vermeiden unnötige Fahrten, die große Mehrheit aber, und das sind 60%, fährt unverändert weiter wie bisher und nimmt die Mehrkosten einfach in Kauf. Sonnig wird heute mit Wolken und Wind. Von Vorarlberg entlang der Alpen bis nach Kärnten gibt's viele Wolken, da wird's stellenweise ein wenig regnen. Von Tirol bis Salzburg gehen sich trotzdem einige Sonnenstrahlen aus. Weiter im Norden und im Osten wird der Tag generell meist sonnig mit wenigen Wolken. Der Wind aus Süden legt aber zu, mit Böen von Kärnten über die Steiermark bis ins Burgenland von bis zu 70 km/h. Die Temperaturen, die liegen heute je nach Sonne, Wolken und Wind bei 15 bis 23 Grad im Westen, bis zu 29 Grad in Niederösterreich und Wien.
12: Verkehrsinfo mit Andi Marader. Wir starten in Niederösterreich auf der A1 der Westautobahn Richtung Deutschland zwischen St. Pölten Süd und Losdorf. Hier ist ein Unfall passiert. Vorsicht!

0: wegen der Stromversorgung. A2 die Südautobahn Richtung Wien zwischen Sebersdorf, Bad Waltersdorf und Hartberg. Hier abschnittsweise Stau, eine halbe Stunde Zeitverlust wegen der Aufräumarbeiten und der Bauarbeiten dort. B317 die Friesacher Straße. Achtung, da ist ein Unfall passiert. Es gibt daher in beiden Richtungen zwischen Scheifling und der S36 Süd eine Sperre. Wir wünschen euch eine gute und vor allem sichere Fahrt. Fahrt vorsichtig.
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3: Auf geht's in den warmen Nachmittag. Bis zu 29 Grad hat's heute.

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Außerirdischer Alkohol als Feierabenddrink ist auch mal was. Es ist nämlich gerade der erste im All gebraute Sake verkauft worden. Den haben sie auf der internationalen Raumstation gemacht. Ein Dude hat sich den jetzt für 600.000 Euro gekauft. Geschmacklich, und da zitiere ich jetzt, hat er eine deutliche Säure und einen gut ausbalancierten, robusten Geschmack. Ja, gut, dass wir wissen, dass es am Mond zu keinen Sake-Brauproblemen kommen wird.

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0: der Dienstag auf Radio One. Bei den Eissorten gibt es mittlerweile die wildesten Sachen. Weißwurst- oder Kassspatzeleis, Hummereis, Ketchup-Eis, Chili-Öl-Eis, für die, die es schärfer mögen. Da kommt dir das Eis, um das es jetzt geht, fast schon wieder normal vor.
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2: Schoko, Vanille, Erdbeer. Langweilig.
3: Boring!
2: In Kolumbien gibt es eine Eissorte, bei der einem nicht das Wasser, sondern eher das Blut im Mund zusammenläuft, nämlich Blutwurst-Eis.
4: Warum? Ich verstehe das nicht!
2: Ja, richtig gehört, Eiscreme aus echter Blutwurst. Die Wurst wird gekocht, püriert, mit Zimt, Zucker und vielleicht auch noch einer Banane gemixt und dann ab ins Gefrierfach. Der Geschmack? Irgendwo zwischen würzig, cremig, leicht metallisch. Mit einem Hauch Weihnachten. Einige sagen überraschend lecker, andere nie wieder, ich habe meine Geschmacksknospen verloren. Hintergrund: in vielen Regionen Kolumbiens ist Morcilla, also Blutwurst, eine ganz normale Zutat im Alltag. Und weil Essenstrends eben keine Grenzen kennen, landet sie jetzt halt auch manchmal im Eisbecher.
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Gestern war für mich der erste Sommerkleid ohne Strumpfhose und auch ohne Jacke drüber Tag. So geht's jetzt auch weiter. Heute in Teilen von Niederösterreich bis zu 29 Grad. Am Sonntag haut's dann vielleicht zum ersten Mal die 30 raus.

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8: Mit Hannes Haab. Ernst Gödel ist der neue ÖVP-Clubchef. Er folgt August Böginger nach, der gestern nach seiner noch nicht rechtskräftigen Verurteilung im Korruptionsprozess zurückgetreten ist. Gödel geht mit viel Zuversicht in seine neue Aufgabe.
9: Mein Ziel ist es natürlich, den Club wirklich mit ruhiger Hand weiterzuführen, auch daran anzuschließen, wie es Gust Böginger wirklich vorbildlich als Verbinder in der Club und aber auch als Verbinder zu den anderen Fraktionen, vor allem zu den Regierungsfraktionen auch gehandhabt hat.
8: Für Gödels Vorgänger August Böginger wünscht sich ÖVP-Chef und Bundeskanzler Stocker, der auch Jurist ist.
10: Ich halte jedes Urteil, das mit einem Freispruch endet, für meinen Mandanten für richtig. Und für meinen Freund August Böginger hätte ich mir dieses auch gewünscht. ÖAB-Obmann kann er selbstverständlich bleiben. Ob er es wird, entscheiden die Delegierten. Und ich glaube, der Parteitag wird erst im September stattfinden.
8: Auch seinen Sitz als Nationalratsabgeordneter behält Böginger. Der Asbestskandal im Burgenland breitet sich auch in Ungarn weiter aus. Außer Szombathely werden auch Sopron und bis zu 30 weitere Orte genannt, die den asbesthaltigen Schotter aus dem Burgenland in Wohnsiedlungen oder beim Straßenbau verwendet haben sollen, berichten mehrere ungarische Online-Portale. Die Umweltschützer von Greenpeace fordern von der österreichischen Regierung einen Krisenstab, auch wegen möglicher Klagen aus Ungarn gegen Österreich, so Greenpeace. Russland und die Ukraine wollen eine Feuerpause einlegen, allerdings zu unterschiedlichen Zeitpunkten. Russland am 8. und 9. Mai wegen seines Weltkriegsgedenken. Die Ukraine will ihre Feuerpause schon kommende Nacht beginnen. Beide Seiten drohen sich gegenseitig, sollte die jeweils andere Seite die Waffenruhe brechen. Umwelt- und Klimaschutz hat für die Menschen in Österreich nach wie vor hohe Priorität. Das zeigt der neue Mensch-Umwelt-Monitor des Umweltbundesamts, für den über 2000 Personen befragt wurden. Fast 9 von 10 befürworten eine stärkere Förderung klimafreundlicher Produkte. Als größte Herausforderung sehen sie aber den Klimawandel, Bodenversiegelung und Extremwetterereignisse. Die kommenden Stunden bringen einiges an Sonne. Vom Rheintal, dem Inntal und entlang der Salzach geht sich etwas Sonne. Weiter im Norden und im Osten wird es generell meistens sonnig sein. Nur vorübergehend tauchen hier ein paar Wolken auf. Mehr Wolken als Sonne gibt es dagegen von Vorarlberg entlang des Alpenhauptkamms bis nach Kärnten. Hier wird es teils auch nass werden. Dazu gibt es von Kärnten bis ins Burgenland kräftigen Wind. Am Thermometer gehen sich heute zwischen 15 bis 29 Grad aus.
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11: Mit Markus Bolletz und von den Straßen in Österreich liegen uns im Moment keine Verkehrsstörungen vor. Ihr habt grünes Licht und freie Fahrt. Kommt gut und sicher an euer Ziel.
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8: Mit Hannes Haab. In Westeuropa hat es im Vorjahr so viele Firmenpleiten gegeben wie seit über 20 Jahren nicht mehr. Auch in Österreich sind die Insolvenzen zum vierten Mal in Folge gestiegen. Das zeigt die Insolvenzstatistik der Kreditreform. In dieser Statistik stehen aber auch gute Nachrichten. Für heuer schaut es besser aus, sagt Kreditreform-Geschäftsführer Gerhard Weinhofer.
9: Deswegen erlaube ich mir heute schon die Aussage, dass für das Gesamtjahr 2026 in Österreich wir mit einer Stagnation zu rechnen haben, dass wir wahrscheinlich rückläufige Insolvenzzahlen im Firmenbereich beobachten werden und wir unter 6.800 Firmeninsolvenzen all over beobachten werden.
8: Am stärksten von Insolvenzen betroffen sind der Handel, die Bauwirtschaft sowie die Gastronomie und der Tourismus. 100% der Stimmen für Ernst Gödel als neuen ÖVP-Clubchef. Er wurde bei einer Versammlung der Fraktion einstimmig gewählt. Er folgt August Wöginger, der gestern nach seiner noch nicht rechtskräftigen Verurteilung im Korruptionsprozess zurückgetreten ist. Vertrauen spricht der ÖVP-Chef und Bundeskanzler weiterhin Gödels Vorgänger Wöginger aus. Konkret behält er sein Nationalratsmandat und auch seinen Posten als ÖARB-Chef. Am späten Abend hat sich gestern ein 18-Jähriger eine Verfolgungsjagd mit der Wiener Polizei geliefert. Dabei ist der Jugendliche mit bis zu 250 km/h durch die Stadt gerast. Gestoppt hat ihn am Ende eine Verkehrsinsel im Bereich der Floridsdorfer Brücke, über die er nach einer roten Ampel gebrettert ist. Die Rettung hat den Fahrer und seinen Beifahrer ins Spital gebracht. Die Polizei hat dem 18-Jährigen den Führerschein abgenommen. Von Jänner bis März haben etwas mehr als 6.600 Menschen die österreichische Staatsbürgerschaft bekommen. Das sind um 21% mehr als im Vergleichszeitraum vor einem Jahr. Rund 2.000 von ihnen haben ihren Wohnsitz im Ausland, der Rest lebt in Österreich. Die kommenden Stunden bringen einiges an Sonne. Vom Rheintal, dem Inntal und entlang der Salzach geht sich etwas Sonne. Weiter im Norden und im Osten wird es generell meistens sonnig sein. Nur vorübergehend tauchen hier ein paar Wolken auf. Mehr Wolken als Sonne gibt es dagegen von Vorarlberg entlang des Alpenhauptkamms bis nach Kärnten. Hier wird es teils auch nass werden. Dazu gibt es von Kärnten bis ins Burgenland kräftigen Wind. Am Thermometer gehen sich heute zwischen 15 bis 29 Grad aus.
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10: mit Markus Bolletz und wir starten in Wien. Wien mit einem Verkehrsunfall auf der Erdberger Lände. Hier gab es kurz nach der Rotundenbrücke einen Verkehrsunfall. Die Folge ist Stau sowohl auf der Dampfschiffstraße als auch der Weißgeber Lände. Ihr müsst aktuell mit bis zu 25 Minuten Zeitverlust rechnen. Und noch eine Meldung von den Wiener Linien. Die Straßenbahnlinie 2 wird derzeit wegen einer defekten Oberleitung im Haltestellenbereich Schwedenplatz in beiden Fahrtrichtungen zwischen dem Julius-Rapp-Platz und der Heine-Straße über den Praterstern umgeleitet. Ich wünsche euch, wo ihr unterwegs seid, viel Geduld und allseits gute Fahrt.
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11: Mit Hannes Harp. Wenn am kommenden Sonntag die Song Contest Woche eröffnet wird, startet auch ein 7 Tage dauernder Großeinsatz für die Wiener Polizei. Die ist aber gut gerüstet, hören wir heute von Landesvizepolizeipräsident Dieter Cheffern. Rund 16.000 Menschen, die in irgendeiner Weise mit dem Song Contest in Verbindung stehen, hat die Polizei bereits überprüft. Auch während des Events ist für Sicherheit gesorgt.
12: Wir sind dabei sowohl mit Uniformierten als auch mit zivilen Kräften im Einsatz und werden durch Unterstützungskräfte aus den Bundesländern verstärkt. Insgesamt werden täglich mehrere hundert Polizistinnen und Polizisten in der ESC-Woche im Einsatz stehen.
11: Die Terrorwarnstufe bleibt auf dem zweithöchsten Level. Konkrete Hinweise auf Anschläge gibt es aber nicht. In Westeuropa hat es im Vorjahr so viele Firmenpleiten gegeben wie seit über 20 Jahren nicht mehr. Auch in Österreich sind die Insolvenzen zum 4. Mal in Folge gestiegen. Das zeigt die Insolvenzstatistik der Kreditreform. In dieser Statistik stehen aber auch gute Nachrichten. Für heuer sollen die Firmenpleiten gleich bleiben oder leicht zurückgehen, sagen die Gläubigerschützer. Am stärksten von Insolvenzen betroffen sind der Handel, die Bauwirtschaft sowie Gastronomie und der Tourismus. Die EU-Wirtschafts- und Finanzminister diskutieren heute über die Energiepreise. Da geht es unter anderem um eine Übergewinnsteuer für Energiekonzerne, die mehrere Länder fordern. Auch Österreichs Finanzminister Matterbauer könnte sich die vorstellen. Die EU-Kommission hat sie aber bislang abgelehnt. Viele Fußballfans dürfen sich freuen, das Pickelsammeln rund um die WM, die im Juni startet, beginnt wieder. Ab Donnerstag gibt's die neuen Sticker zu kaufen und das WM-Pickelheft ist diesmal so dick wie nie, weil erstmals 48 Nationen bei der WM dabei sind. Die Auflage umfasst 980 Sticker. Sonne, Wolken und Wind begleiten uns die kommenden Stunden bis zum Abend. Der Wind wird aber gegen Abend schwächer. Auch die Wolken verschwinden meist und in vielen Regionen wird die Nacht klar. Morgen Mittwoch wird es ähnlich wie heute. Wolken und Sonne wechseln sich ab. Im Norden und im Osten Österreichs gibt es deutlich mehr Sonne. Von Vorarlberg bis Kärnten sind ein paar Regenschauer oder sogar Gewitter dabei. Bei den Temperaturen sind oft, auch dank Föhnwind, zwischen 15 bis 28 Grad drin.
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13: Auf der S6 Semmeringer Schnellstraße Richtung Sebenstein. Zwischen Knotenbruck an der Mur und Kapfenberg, da gibt es Behinderungen vor dem Tanzenberg-Tunnel. Die Unfallstelle ist aber wieder geräumt worden. Überall sonst geht es aber recht gut voran. Ich wünsche entspannte Weiterfahrt.
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1: Der Feierabend ist so langsam in Sicht und ich bring dich dahin. Wenn der heutige Tag für dich noch nichts hergegeben hat, dann machen wir uns jetzt einen Gute-Laune-Trip durch unsere Playlist für einen angenehmen Nachmittag. Ich wünsche einen schönen Dienstag.
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Heute am 5.5. ist der internationale Tag der Handhygiene. Der 5.5., weil wir im Normalfall auf jeder Hand 5 Finger haben. Die WHO sagt, dass 80% an Infektionskrankheiten über die Hände übertragen werden. Deshalb empfehlen sie, dass wir uns richtig die Hände waschen. Man soll mindestens 20 bis 30 Sekunden Hände waschen und natürlich mit Seife, damit Viren und Bakterien effektiv entfernt werden. Auch oft vergessen, aber umso wichtiger ist das Reinigen von Daumen, Fingerzwischenräume und Fingerkuppen. Dann fühlt man sich nicht nur selbst richtig sauber, sondern schützt auch die Leute um sich herum vor Krankheiten.

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12: In Wien auf der Zangenze Richtung Hirschstetten geht's langsam voran zwischen Hansson-Kurve und Knoten-Kaisermühlen mit ca. 30 Minuten Zeitverlust. Und am inneren Gürtel brauchen Sie ca. 10 Minuten länger zwischen AKH und Nussdorfer Straße. Ich wünsche gute und sichere Weiterfahrt.
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1: Save the environment together at the Austrian World Summit.
0: So oder so ähnlich wird der Arne uns heuer vermutlich einladen. Am 16. Juni in der Hofburg findet die internationale Klimakonferenz Austrian World Summit statt. Neben Arnold Schwarzenegger als Host werden heuer unter anderem mit dabei sein Bundespräsident Van der Bellen und Kanzler Stocker, der UNO-Generalsekretär Antonio Guterres, aber auch der US-Gouverneur des Bundesstaates Minnesota, Tim Walz, wird erwartet, sowie Richard Gere, der virtuell daran teilnimmt. Tickets gibt es jetzt schon, aber wegen der großen Nachfrage werden die per Los vergeben. Es gibt aber auch kostenpflichtige Business-Tickets. Das heißt, lieber schnell sein und hoffen, ein Gratisticket abzustauben. Und dann heißt es:
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Unser nächster Song ist ein großer Hit aus den 2000ern. Der Vater vom Snow Patrol-Sänger Gary Lightbody hat zu ihm gesagt,

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10: Mit Hannes Haab. In Kärnten gibt es österreichweit die meisten sogenannten Staatsfeinde. Das zeigt der aktuelle Verfassungsschutzbericht. Die Staatsanwaltschaft Klagenfurt ermittelt seit Jahren gegen mehr als 100 Beschuldigte. Sie lehnen die Republik Österreich als Rechtsstaat ab und treten teils mit eigenen Fantasiedokumenten auf. Die Szene ist durch Social Media immer besser vernetzt, sagt Kerstin Mitterhuber, Sprecherin im Innenministerium.
11: Ja, da zeigt der Verfassungsschutzbericht insgesamt sehr deutlich, dass der digitale Raum da eine zentrale Rolle bei den Radikalisierungsprozessen spielt. Also soziale Medien und Online-Plattformen ermöglichen es extremistischen Akteuren halt, Inhalte schnell, sehr schnell zu verbreiten. Und darin kann man auch Narrative verstärken und gezielt neue Anhänger ansprechen.
10: Das Internet als Nährboden ist auch für islamistische oder Rechtsextremisten wichtig. Hier hat der Staatsschutz derzeit die größten Herausforderungen, steht im Bericht. Die Immunität von Harald Wilimski, dem FPÖ-Delegationsleiter im EU-Parlament, könnte bald aufgehoben werden. Heute hat der Rechtsausschuss des EU-Parlaments mit großer Mehrheit schon dafür gestimmt. Das Plenum im Parlament dürfte bei der nächsten Sitzung Ende Mai darüber abstimmen. Österreichische Behörden haben eine Anfrage gestellt, um ermitteln zu können. Es geht laut Wilimski selbst um eine Sicherheitseingangstür für seine Privatwohnung vor 13 Jahren, die damals von der FPÖ bezahlt wurde. In Rumänien hat das Parlament heute den pro-westlichen Ministerpräsidenten Bolojan gestürzt. Den Misstrauensantrag eingebracht hatten die bisher mitregierenden Sozialdemokraten, weil die Regierung unter anderem höhere Steuern beschlossen hat, um den Schuldenberg des Landes abzubauen. Wenn am kommenden Sonntag die Song Contest Woche eröffnet wird, startet auch ein 7 Tage dauernder Großeinsatz für die Wiener Polizei. Die ist aber gut gerüstet, hören wir heute von Landesvizepolizeipräsident Dieter Schäffern. Rund 16.000 Menschen, die in irgendeiner Weise mit dem Song Contest in Verbindung stehen, hat die Polizei bereits überprüft. Jeden Tag sind hunderte Polizisten in Zivil und in Uniform im Einsatz. Die Wiener Polizei bekommt dabei Unterstützung aus anderen Bundesländern.
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10: Sonne, Wolken und Wind begleiten uns die kommenden Stunden bis zum Abend. Der Wind wird aber gegen Abend schwächer. Auch die Wolken verschwinden meist und in vielen Regionen wird die Nacht klar. Morgen Mittwoch wird es ähnlich wie heute. Wolken und Sonne wechseln sich ab. Im Norden und im Osten Österreichs gibt es deutlich mehr Sonne. Von Vorarlberg bis Kärnten sind ein paar Regenschauer oder sogar Gewitter dabei. Bei den Temperaturen sind oft, auch dank Föhnwind, zwischen 15 bis 28 Grad drin.
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13: In Wien auf der Tangente Richtung Hirschstetten zwischen Hansungkurve und Knoten Kaisermühlen gibt es aktuell 20 Minuten Zeitverlust. Am inneren Gürtel zwischen AKH und Nussdorfer Straße brauchen Sie noch 10 Minuten länger. Und in Oberösterreich stockt der Verkehr auf der A7 Mühlkreis Autobahn Richtung Westautobahn zwischen Prinz Eugen Straße und Knoten Linz mit 20 Minuten Zeitverlust. Ich wünsche gute und sichere Weiterfahrt.
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1: Durch den Nachmittag mit Ed Sheeran, Z, 30 Seconds to Mars. Aber jetzt starten wir durch mit Anastacia und ihrem 2000er-Hit Paid My Dues. Ich wünsche einen angenehmen Dienstag.
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1: Wir leben in einer Zeit, wo man das schon sagen muss: Künstliche Schauspielerinnen und Schauspieler können keinen Oscar gewinnen.
2: Die Oscar-Akademie sagt, auch wenn KI eingesetzt wird, Auszeichnungen gibt es nur für echte Menschen, sowohl bei Schauspiel als auch beim Drehbuch.
1: Das ist irgendwie verständlich, aber was war jetzt der Auslöser dafür?
2: Unter anderem eine KI-Version vom verstorbenen Val Kilmer, die kürzlich wieder auf der Leinwand zu sehen war. Da hat die Academy jetzt eine klare Grenze gezogen.
1: Dann die zweite News: Salzburg sperrt Autos aus der Innenstadt.
2: Ja, im Juli und im August wird die Durchfahrt rund um die Staatsbrücke für viele Autos gesperrt, vor allem für Touristen von außerhalb.
1: Und warum das Ganze?
2: Ja, weil es im Sommer regelmäßig zu Verkehrschaos kommt. Ziel ist weniger Stau, mehr Platz für Öffis und insgesamt mehr Aufenthaltsqualität. Ausnahmen gibt es zum Beispiel für Anrainer, Lieferverkehr oder auch für Hotelgäste.
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8: In Wien stockt der Verkehr auf der Tangente Richtung Hirschstetten zwischen Hansson-Kurve und Knoten-Kaisermühlen. Da brauchen Sie aktuell 20 Minuten länger. Ebenso auf der A4 Ostautobahn Richtung Tangente zwischen Knoten-Schwechat und Prater. 10 Minuten Zeitverlust gibt es dann noch am inneren Gürtel zwischen AKH und Nussdorfer Straße sowie am Franz-Josefs-Quay. In Oberösterreich auf der A7 Mühlkreis Autobahn Richtung Westautobahn zwischen Prinz-Eugen-Straße und Knoten-Linz stockt der Verkehr mit 25 Minuten Zeitverlust. Und aufgepasst, in Kärnten gab es einen Unfall auf der A2 Südautobahn Richtung Klagenfurt zwischen Klagenfurt Flughafen und Klagenfurt Nord. Da brauchen Sie aktuell noch 20 Minuten länger. Ich wünsche gute und sichere Weiterfahrt.
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0: 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Jetzt, wo die warme und sonnige Zeit wieder da ist, ist das doch die perfekte Gelegenheit wieder für ein Eis. Wenn jemand für dich ein Eis mitnimmt, sag aber auf gar keinen Fall auf die Frage nach der Eissorte, ist mir wurscht, sonst bekommst du genau das.
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2: Schoko, Vanille, Erdbeer. Langweilig.
3: Boring!
2: In Kolumbien gibt es eine Eissorte, bei der einem nicht das Wasser, sondern eher das Blut im Mund zusammenläuft, nämlich Blutwurst-Eis.
4: Warum? Ich verstehe das nicht!
2: Ja, richtig gehört, Eiscreme aus echter Blutwurst. Die Wurst wird gekocht, püriert, mit Zimt, Zucker und vielleicht auch noch einer Banane gemixt und dann ab ins Gefrierfach. Der Geschmack? Irgendwo zwischen würzig, cremig, leicht metallisch. Mit einem Hauch Weihnachten. Einige sagen überraschend lecker, andere nie wieder, ich habe meine Geschmacksknospen verloren. Hintergrund: in vielen Regionen Kolumbiens ist Mozzarella, also Blutwurst, eine ganz normale Zutat im Alltag. Und weil Essenstrends eben keine Grenzen kennen, landet sie jetzt halt auch manchmal im Eisbecher.
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Was hast du den restlichen Tag jetzt noch vor? Vielleicht daheim entspannen, die Sonne genießen, nochmal spazieren gehen oder sich auf den morgigen Tag vorbereiten. Was auch immer du vorhast, ich hoffe, du kannst den noch genießen, wie die Toten Hosen in ihrem Song Tage wie diese.

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7: Mit Hannes Harp. Die ÖVP hat mit Ernst Gödel einen neuen Clubobmann, nachdem August Böginger zurückgetreten ist, nach der Verurteilung in erster Instanz wegen Amtsmissbrauchs. Gödel will den Kurs seines Vorgängers als Verbindungsmann weiterführen. Für diese Rolle wurde Böginger trotz seiner Verurteilung parteiübergreifend auch geschätzt, sagt uns Meinungsforscher Wolfgang Bachmeier.
8: Die Hauptaufgabe dieser Clubobleute ist, das Zusammenspiel der Parteien, parlamentarische Zusammenarbeit zu koordinieren. Und das hat Gust Böginger offensichtlich recht gut gemacht. Deswegen auch die Akzeptanz bei anderen. Wenn es dem Herrn Gödel gelingt, in seine Fußstapfen zu treten, wunderbar.
7: Vertrauen bekommt Böginger auch von seiner eigenen Partei. Parteichef und Bundeskanzler Stocker steht weiter hinter ihm. Böginger behält sein Mandat und seinen Posten als ÖAAB-Chef. In Kärnten gibt es österreichweit die meisten sogenannten Staatsfeinde. Das zeigt der aktuelle Verfassungsschutzbericht. Die Staatsanwaltschaft Klagenfurt ermittelt seit Jahren gegen mehr als 100 Beschuldigte. Sie lehnen die Republik Österreich als Rechtsstaat ab und treten teils mit eigenen Fantasiedokumenten auf. Die Szene ist durch Social Media immer besser vernetzt, steht im Bericht. Die EU hat heute die österreichischen Beihilfen für die höheren Strompreise von energieintensiven Unternehmen genehmigt. Die Förderungen gibt's für Firmen in Branchen wie der Stahl- oder Papierindustrie und sie sollen helfen, dass sie nicht abwandern in Länder mit weniger ambitionierten Klimazielen. Umwelt- und Klimaschutz hat für die Menschen in Österreich nach wie vor hohe Priorität. Das zeigt der neue Mensch-Umwelt-Monitor des Umweltbundesamts, für den über 2000 Personen befragt wurden. Fast 9 von 10 befürworten eine stärkere Förderung klimafreundlicher Produkte. Als größte Herausforderung sehen sie aber den Klimawandel, Bodenversiegelung und Extremwetterereignisse. Der Mittwoch bringt uns morgen einiges an Sonne, aber im Laufe des Tages ziehen von Süden her immer wieder Wolken durch. Vor allem im Südwesten Österreichs sind die Wolken dichter. Von Vorarlberg bis Kärnten wird es teils nass werden, auch Gewitter können dabei sein. Im Osten und Nordosten dagegen gibt es kaum Regen und zeitweise Sonne. Die Temperaturen liegen zwischen höchstens 18 bis 27 Grad, mit den höchsten Werten im Osten.
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10: In Wien auf der Tangente Richtung Hirschstetten zwischen Hansumkurve und Knoten Kaisermühlen gibt es 25 Minuten Zeitverlust. Auf der A4-Ost-Autobahn Richtung Tangente zwischen Knoten Schwächert und Prater brauchen Sie 20 Minuten länger. Und in Oberösterreich auf der A7-Mühlkreis-Autobahn Richtung Westautobahn zwischen Prinz-Eugen-Straße und Knoten Linz gibt es einen Zeitverlust von 25 Minuten. Ich wünsche gute und sichere Weiterfahrt.
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1: Durch den späten Nachmittag geht's jetzt bei uns mit einem Klassiker von Pink. Danach freuen wir uns auf Songs von Ray Garvey, Maroon 5 und Queen. Ich wünsche einen angenehmen Dienstag.
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1: Wir leben in einer Zeit, wo man das schon sagen muss: Künstliche Schauspielerinnen und Schauspieler können keinen Oscar gewinnen.
2: Die Oscar-Akademie sagt, auch wenn KI eingesetzt wird, Auszeichnungen gibt es nur für echte Menschen, sowohl bei Schauspiel als auch beim Drehbuch.
1: Das ist irgendwie verständlich, aber was war jetzt der Auslöser dafür?
2: Unter anderem eine KI-Version vom verstorbenen Val Kilmer, die kürzlich wieder auf der Leinwand zu sehen war. Da hat die Academy jetzt eine klare Grenze gezogen.
1: Dann die zweite News: Salzburg sperrt Autos aus der Innenstadt.
2: Ja, im Juli und im August wird die Durchfahrt rund um die Staatsbrücke für viele Autos gesperrt, vor allem für Touristen von außerhalb.
1: Und warum das Ganze?
2: Ja, weil es im Sommer regelmäßig zu Verkehrschaos kommt. Ziel ist weniger Stau, mehr Platz für Öffis und insgesamt mehr Aufenthaltsqualität. Ausnahmen gibt es zum Beispiel für Anrainer, Lieferverkehr oder auch für Hotelgäste.
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14: Verkehrsinfo. In Wien auf der Zangänze Richtung Hirschstetten zwischen Hansson-Kurve und Knoten Kaisermühlen staut's aktuell mit bis zu 50 Minuten Zeitverlust. Auf der A4 Ostautobahn Richtung Tangente zwischen Knoten Schwechat und Knoten Prater brauchen Sie aktuell 20 Minuten länger. Und in Oberösterreich auf der A7 Mühlkreis Autobahn Richtung Westautobahn dauert die Weiterfahrt zwischen Prinzogenstraße und Knoten Linz 25 Minuten länger. Ich wünsche gute und sichere Weiterfahrt.
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Eye in the Sky von Alan Parsons Project hier auf Radio One, die neue Hitsgarantie. Wer sich schon bereit für den Feierabend macht, kann sich jetzt zurücklehnen und sich etwas Strandbar-Vibes holen mit Mr. Props und Waves.

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18: Mit Hannes Haab. Der Steirer Ernst Gödel ist seit heute neuer Clubobmann der ÖVP. Er folgte August Böginger nach, der gestern nach seiner noch nicht rechtskräftigen Verurteilung im Korruptionsprozess zurückgetreten ist. Auf der großen Politbühne ist Gödel noch nicht besonders aufgefallen, sagt Meinungsforscher Wolfgang Bachmeier.
19: Ich glaube, ich bin nicht der Einzige in der Politbeobachterszene, die da fragt, wer ist denn das? Ja? Also er ist ein unbeschriebenes, unbekanntes Blatt. Es ist auch für einen Clubobmann oder Clubobfrau, ist es ja nicht wichtig, dass der in der Öffentlichkeit bekannt ist. Das ist keine Person, die bei Wahlen unbedingt vorne in der ersten Reihe steht.
18: Gödel hat seit 2017 ein Mandat im Nationalrat, war dort Sicherheitssprecher der ÖVP. 10 Jahre lang war er auch im Steirischen Landtag. Böginger bleibt Chef beim ÖVP-Bund ÖAAB und behält auch sein Nationalratsmandat. Im Fall um versuchte Erpressung gegen den deutschen Babykosthersteller Hipp sitzt der Verdächtige nun in U-Haft. Das hat die Staatsanwaltschaft Eisenstadt bestätigt. Der 39-Jährige bestreitet aber die Vorwürfe. Das Rattengift, das die

0: Polizei an der Wohnadresse gefunden hat, sei für seine Landwirtschaft in der Slowakei gedacht gewesen, sagt sein Anwalt. Insgesamt 5 manipulierte Hebgläser wurden in Österreich, Tschechien und der Slowakei gefunden. Es sind keine Österreicher betroffen, das ist die Info des Außenministeriums zum Kreuzfahrtschiff im Atlantik, auf dem das gefährliche Hunter-Virus ausgebrochen ist. 3 Passagiere an Bord sind bislang gestorben. Die Weltgesundheitsorganisation WHO geht von insgesamt 7 Erkrankungsfällen aus. Das Virus wird normalerweise durch Nagetiere übertragen. Das Kreuzfahrtschiff darf derzeit nirgends anlegen. Die Urania-Sternwarte in Wien bekommt ein neues Teleskop. Das alte aus dem Jahr 1980 wurde heute mit einem Spezialkran von der Kuppel gehoben. Im Herbst soll dann ein moderneres Spiegelteleskop installiert werden. Das macht es für die Besucherinnen und Besucher möglich, dann auch Objekte im Weltall zu beobachten, für die das bisherige Fernrohr zu schwach war. Die Sternwarte wird voraussichtlich im November wieder eröffnet. Der Mittwoch bringt uns morgen einiges an Sonne, aber im Laufe des Tages ziehen von Süden her immer wieder Wolken durch. Vor allem im Südwesten Österreichs sind die Wolken dichter. Von Vorarlberg bis Kärnten wird es teils nass werden, auch Gewitter können dabei sein. Im Osten und Nordosten dagegen gibt es kaum Regen und zeitweise Sonne. Die Temperaturen liegen zwischen höchstens 18 bis 27 Grad, mit den höchsten Werten im Osten.
1: 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In Wien auf der Tangente Richtung Hirschstetten zwischen Hansson-Kurve und Knoten-Kaisermühlen gibt es aktuell noch 25 Minuten Zeitverlust. Auf der A4 Ostautobahn Richtung Tangente zwischen Knoten-Schwechat und Prater gibt es Viertelstunde Zeitverlust. Und in Oberösterreich auf der A7 Mühlkreis Autobahn Richtung Westautobahn stockt der Verkehr noch zwischen Prinzregentstraße und Knoten-Linz mit 10 bis 15 Minuten Zeitverlust. Ich wünsche gute und sichere Fahrt in Richtung Abend.
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0: Gutheim mit der 1 und Mario Teufel.
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2: Wir haben den Dienstag so gut wie gemeistert. Jetzt warten noch 3 weitere Tage auf uns bis zum Wochenende. Am besten überlegst du dir, was du dir vornehmen willst bis dahin. Dann vergeht auch die Woche gefühlt schneller. Und ich wünsche einen guten Start in den Dienstagabend.
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Wer bis 2028 auf die nächste Fußball-EM wartet, vielleicht kann er sich mit dieser Europameisterschaft zufrieden geben. Aktuell findet in Belgien die Möwen-Imitationsmeisterschaft statt. Das klingt dann ungefähr so. Da gibt's drei Kategorien, die beurteilt werden. Jugend, Erwachsene und Kolonie. Soll ich's auch mal probieren? Moment. Ja, ich glaube, ich hebe mir das besser für die Sterben der Schwanmeisterschaft auf.

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18: Mit Markus Bolletz und wir schauen nach Wien auf die A23 Südostangente in Richtung Schierstetten. Nach wie vor dichtes Nachmittagsverkehrsaufkommen mit mindestens 25 Minuten Zeitverlust zwischen Hansonkurve und dem Knoten Prater. Überlastet nach wie vor ebenfalls die A4 Ostautobahn Richtung Prater ab der Schägseilbrücke, dauert es eine Viertelstunde länger. Innerstädtisch gibt es Zeitverlust streckenweise im inneren und äußeren Gürtel, speziell aber auf der Altmannsdorfer Straße und der Grünbergstraße jeweils im gesamten Verlauf 10 Minuten Zeitverlust. Weiter nach Niederösterreich. B123 Mauthausener Straße Richtung Bregarten zwischen Püburg und der Donaubrücke Mauthausen staunt 10 Minuten Zeitverlust. Nach Oberösterreich nach wie vor gesperrt wegen einer Ölspur derzeit die Abfahrt Regau auf der A1 Westautobahn in Richtung Salzburg. Ihr müsst mit entsprechenden Behinderungen rechnen. A7 Mühlkreisautobahn in beiden Fahrtrichtungen zwischen der Prinz-Eugen-Straße und dem Knoten Linz. Stau im Nachmittagsverkehr. Ihr verliert eine halbe Stunde. Und B139 Kremstalstraße Richtung Donaulände zwischen zwischen der Sandgasse und dem Römerbergtunnel staunt 10 Minuten Zeitverlust. Gleiches gilt auf der Umfahrung Ebelsberg stadtauswärts vor dem Mona-Lisa-Tunnel, hier dauert es ebenfalls 10 Minuten länger. Ich wünsche euch viel Geduld und trotz allem gute und sichere Fahrt.
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1: Also wenn uns die Musikgeschichte etwas gelehrt hat, dann, dass aus Herzschmerz oft die besten Songs entstehen. Ist auch bei der Nummer so. Senza una donna, Zucchero, ist Mitte der 80er in einer Krise, die Musikkarriere stockt ein bisschen und dazu geht auch noch seine Ehe zu Bruch, inklusive einer sehr schmutzigen Scheidung. Zucchero schreibt sich mit Senza una donna den Frust von der Seele. Ohne eine Frau wird's mir morgen auch gut gehen, singt er da. War 1987 anfangs aber nur in Italien ein Sommerhit. Popstar Paul Young hat die Nummer aber im Italienurlaub gehört. Und als er Zucchero ein Jahr später in einem Studio trifft, schlägt er ihm einfach vor, gemeinsam den Song noch einmal aufzunehmen. Senza una donna wird zum großen internationalen Hit und zum Startschuss für Zuccheros bis heute andauernde Karriere.
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Weiter geht's bei uns mit einem Song, den viele ursprünglich von Simon & Garfunkel kennen. Der Song, der den Film Die Reifeprüfung mit Dustin Hoffman von einer Rom-Com zu einem düsteren Drama gemacht hat. Natürlich ist die Rede von The Sound of Silence. 2015 hat dann die Alternative-Metal-Band Disturbed eine andere Herangehensweise zu dem Song gefunden, eine Art Rock-Operette. Hier ist Disturbed mit ihrem Cover von The Sound of Silence. 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
18: Mit Hannes Harp. Fast 200.000 Firmenpleiten hat es in Westeuropa im Vorjahr gegeben. So viele Pleiten wie schon die letzten 20 Jahre nicht mehr. Auch in Österreich hat es fast 7.000 Firmenpleiten gegeben, zeigt die Analyse von Kreditreform. Welche Branchen in den ersten Monaten des Jahres betroffen gewesen sind, weiß Kreditreformchef Gerhard Weinhofer.
19: Nummer 1 ist der Handel mit 225.

0: 60 Insolvenzen, gefolgt vom Bauwesen mit 246 und der Gastronomie und dem Tourismus mit 225. Das ist auch jene Branche, die als einzige hier ein Wachstum zu verzeichnen hat von 16,6%. Bei allen anderen Branchen, vor allem bei den für die Konjunktur wichtigen Branchen wie Sachgüterzeugen, sprich Industrie und Bauwesen, haben wir hier Rückgänge, wenn auch nur geringe Rückgänge.
1: Gleichzeitig geht auch der Trend bei den Privatinsolvenzen zurück, trotz steigender Arbeitslosigkeit, sagt Weinhofer. Einer der spektakulärsten Kriminalfälle in der Tiroler Geschichte könnte nun doch geklärt werden. Es geht um den Mord an einer Studentin vor 21 Jahren. Ein 42-jähriger Österreicher wird nun angeklagt. Der Mann lebt in Australien, war damals ein Studienkollege der Frau und schon einmal im Visier der Ermittler. Damals konnten ihm DNA-Spuren auf der Kleidung der jungen Frau nicht zu 100% zugeordnet werden. Nun sind neue DNA-Spuren entdeckt worden. Der Mann beteuert seine Unschuld, will aber zum Prozess nach Innsbruck kommen. Der Steirer Ernst Gödel ist seit heute neuer Clubobmann der ÖVP. Er folgt August Wöginger nach, der gestern nach seiner noch nicht rechtskräftigen Verurteilung im Korruptionsprozess zurückgetreten ist. Gödel hat seit 2017 ein Mandat im Nationalrat, war dort Sicherheitssprecher der ÖVP. 10 Jahre lang war er auch im Steirischen Landtag. Wöginger bleibt Chef beim ÖVP-Bund ÖAAB und behält auch sein Nationalratsmandat. Der Facebook- und Instagram-Mutterkonzern Meta will künftig noch mehr auf künstliche Intelligenz setzen, um das Alter von Kindern und Jugendlichen auf den Plattformen zu kontrollieren. Die KI will dazu auch in Fotos der Nutzer stöbern. Ist jemand zu jung, sollen Sicherheitsregeln erzwungen werden. Der Hintergrund ist Druck von der EU, wie versprochen, das Mindestalter von 13 Jahren durchzusetzen. Dieses Mindestalter steht auch in den Nutzungsbedingungen der Plattformen. Der Mittwoch bringt uns morgen einiges an Sonne, aber im Laufe des Tages ziehen von Süden her immer wieder Wolken durch. Vor allem im Südwesten Österreichs sind die Wolken dichter. Von Vorarlberg bis Kärnten wird es teils nass werden, auch Gewitter können dabei sein. Im Osten und Nordosten dagegen gibt es kaum Regen und zeitweise Sonne. Die Temperaturen liegen zwischen höchstens 18 bis 27 Grad, mit den höchsten Werten im Osten.
2: Verkehrsinfo mit Markus Bolletz. Zum Nachmittagsverkehr nach Wien. Hier dauert es noch auf der A23 in Richtung Kirchstetten zwischen dem Verteilerkreis Favoriten und dem Knoten Prater etwa 15 Minuten länger im Nachmittagsverkehr. Ansonsten liegen uns im Moment keine weiteren Störungen mehr vor. Damit wünsche ich gute und sichere Fahrt.
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9: Mit Hannes Harp. Seit 1. Mai zahlt die österreichische Gesundheitskasse weniger dazu beim Zahnersatz. Auch Krankentransporte werden von der ÖGK nur mehr gezahlt, wenn es eine ärztliche Transportanweisung gibt. Dadurch spart die Kasse heuer 23,3 Millionen Euro, ab 2027 dann über 34 Millionen Euro pro Jahr. Gedenken heute im Parlament angesichts der Befreiung des Konzentrationslagers Mauthausen vor 81 Jahren. Bundespräsident van der Bellen hat dazu aufgerufen, die Opfer des Nationalsozialismus

0: zu vergessen. Für Vizekanzler Babler ist der heutige Tag ein klarer Auftrag, für Demokratie und für die Freiheit zu kämpfen. Fast 200.000 Firmenpleiten hat es in Westeuropa im Vorjahr gegeben. So viele Pleiten wie schon die letzten 20 Jahre nicht mehr. Auch in Österreich sind im Vorjahr fast 7.000 Firmen pleite gegangen. Vor allem im Dienstleistungssektor, im Handel sowie in der Gastronomie und im Tourismus, zeigt heute die Analyse von Kreditreform. Gleichzeitig gehen die Gläubigerschützer für heuer davon aus, dass die Firmenpleiten heuer gleich bleiben oder leicht zurückgehen werden. Yoko Ono, die Witwe der Beatles-Ikone John Lennon, stoppt einen französischen Bierbrauer. Er muss den Verkauf seines John Lennon-Biers stoppen. Das Bier mit Zitronengeschmack und Ingwer muss nun anders heißen. Beide Seiten haben sich aber darauf geeinigt, dass die ersten 5000 Flaschen noch verkauft werden dürfen. Als die Geschichte bekannt wurde, hat sich das Bier fast von selbst verkauft, sagt der Hersteller. Der Mittwoch bringt uns morgen einiges an Sonne, aber im Laufe des Tages ziehen von Süden her immer wieder Wolken durch. Vor allem im Südwesten Österreichs sind die Wolken dichter. Von Vorarlberg bis Kärnten wird es teils nass werden. Auch Gewitter können dabei sein. Im Osten und Nordosten dagegen gibt es kaum Regen und zeitweise Sonne. Die Temperaturen liegen zwischen höchstens 18 bis 27 Grad, mit den höchsten Werten im Osten. 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
1: Mit Hannes Harp. Seit 1. Mai zahlt die österreichische Gesundheitskasse weniger dazu beim Zahnersatz. Auch Krankentransporte werden von der ÖGK nur mehr gezahlt, wenn es eine ärztliche Transportanweisung gibt. Dadurch spart die Kasse heuer 23,3 Millionen Euro, ab 2027 dann über 34 Millionen Euro pro Jahr. Gedenken heute im Parlament angesichts der Befreiung des Konzentrationslagers Mauthausen vor 81 Jahren. Bundespräsident van der Bellen hat dazu aufgerufen, die Opfer des Nationalsozialismus nicht zu vergessen. Für Vizekanzler Babler ist der heutige Tag ein klarer Auftrag, für Demokratie und für die Freiheit zu kämpfen. Fast 200.000 Firmenpleiten hat es in Westeuropa im Vorjahr gegeben. So viele Pleiten wie schon die letzten 20 Jahre nicht mehr. Auch in Österreich sind im Vorjahr fast 7.000 Firmen pleite gegangen. Vor allem im Dienstleistungssektor, im Handel sowie in der Gastronomie und im Tourismus, zeigt heute die Analyse von Kreditreform. Gleichzeitig gehen die Gläubigerschützer für heuer davon aus, dass die Firmenpleiten heuer gleich bleiben.

0: oder leicht zurückgehen werden. Yoko Ono, die Witwe der Beatles-Ikone John Lennon, stoppt einen französischen Bierbrauer. Er muss den Verkauf seines John Lennon-Biers stoppen. Das Bier mit Zitronengeschmack und Ingwer muss nun anders heißen. Beide Seiten haben sich aber darauf geeinigt, dass die ersten 5000 Flaschen noch verkauft werden dürfen. Als die Geschichte bekannt wurde, hat sich das Bier fast von selbst verkauft, sagt der Hersteller. Der Mittwoch bringt uns morgen einiges an Sonne, aber im Laufe des Tages ziehen von Süden her immer wieder Wolken durch. Vor allem im Südwesten Österreichs sind die Wolken dichter. Von Vorarlberg bis Kärnten wird es teils nass werden. Auch Gewitter können dabei sein. Im Osten und Nordosten dagegen gibt es kaum Regen und zeitweise Sonne. Die Temperaturen liegen zwischen höchstens 18 bis 27 Grad, mit den höchsten Werten im Osten.
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